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1: Ich bin Uli Reitinger. Union und SPD sind sich weiter uneins über die geplante Pflegereform. CDU-Gesundheitsminister Linnemann fordert Milliarden vom Bund für die Pflegekassen. Die SPD will dagegen auch die private Pflegeversicherung stärker beteiligen.
2: Wirklich viel Zeit bleibt nicht. Den gesetzlichen Pflegekassen droht bis Jahresende schon ein Minus von 4,4 Milliarden Euro. Linnemann will deshalb schon jetzt am Mittwoch einen Gesetzentwurf ins Kabinett bringen und höhere Beiträge verhindern. Die SPD droht allerdings, das Gesetz zu blockieren, wenn es dabei nur ums Sparen geht. Sie will außerdem die Kosten für Menschen im Pflegeheim begrenzen. Linnemann lehnt das wiederum ab. Auch beim Geld aus der privaten Pflegeversicherung sieht er verfassungsrechtliche Probleme. Zoe Tassovali, Nachrichtenredaktion.
1: Das russische Militär setzt seine heftigen Angriffe auf die ukrainische Hauptstadt Kiew fort. Die ukrainische Luftwaffe warnte in der Nacht vor einer Bedrohung durch Raketen. Es waren Explosionen zu hören. Bürgermeister Klitschko berichtet bei Telegram von Schäden in mehreren Teilen der Hauptstadt. Es seien ein Verwaltungsgebäude und eine Bildungseinrichtung getroffen worden. Bereits gestern im Tagesverlauf hatte es eine Serie russischer Angriffe gegeben. Dabei wurden nach ukrainischen Angaben eine Klinik und die Akademie der Wissenschaften getroffen. Das hat das Starship von SpaceX noch nie geschafft. Die größte Rakete der Welt hat bei einem Testflug erstmals eine Umlaufbahn um die Erde erreicht. Gestartet war sie vom Weltraumbahnhof des Unternehmens von Elon Musk in Texas.
3: Es ging alles schneller als gedacht. Nach 3 Stunden kam das Starship als Flammenball zurück und stürzte in den Pazifik. Warum die Mission verkürzt wurde, sagte SpaceX zunächst nicht. Eigentlich hatte die Rakete die Erde 6-mal umrunden sollen. Das Starship besteht aus 2 Teilen und ist größer als die Freiheitsstatue. Der 70 Meter lange Booster und die 50 Meter lange Kapsel können nach der Rückkehr zur Erde wiederverwendet werden. Viele vorherige Testflüge waren schon schiefgegangen. Aus den USA, Tina Eck.
1: In Frankreich hat es erneut Riesenproteste an Schulen gegeben. In mehreren Städten gab es Dutzende Verletzte und mindestens 164 Festnahmen. 180 Schulen waren betroffen. Heute sollen die Proteste weitergehen. Es steht in Frankreich auch noch ein nationaler Streiktag im öffentlichen Dienst an. Die Proteste richten sich unter anderem gegen die schlechte Ausstattung der Schulen.
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1: Ich bin Uli Reitinger. Eigentlich soll die Bundesregierung die Pflegereform morgen auf den Weg bringen. Allerdings sind sich SPD und Union in wichtigen Punkten noch nicht einig. Die SPD fordert, dass die Pflegekosten für die Betroffenen im Heim gedeckelt werden. Und die private Pflegeversicherung soll sich an den Kosten der gesetzlichen Pflegeversicherung beteiligen. SPD-Finanzminister Lars Klingbeil.
2: Wir müssen in der Pflege etwas verändern. Wir müssen doch vorankommen. Aber sehr klar ist auch, wir brauchen Gerechtigkeit doch in der Pflege. Und die Menschen müssen auch spüren, dass mit unseren Veränderungen etwas besser wird. Und ein reines Sparpaket machen wir nicht mit.
1: CDU-Gesundheitsminister Linnemann ist gegen die Deckelung der Heimkosten und die Belastung der privaten Pflegeversicherung. Russlands Armee fliegt weiter massive Angriffe auf die ukrainische Hauptstadt Kiew. Es sind auch jetzt in der Nacht Explosionen zu hören. Bürgermeister Vitali Klitschko berichtet bei Telegram von Schäden in mehreren Teilen der Hauptstadt. Es seien ein Verwaltungsgebäude und eine Bildungseinrichtung getroffen worden. Bereits gestern im Tagesverlauf hatte es eine Serie russischer Angriffe gegeben. Dabei wurden nach ukrainischen Angaben eine Klinik und die Akademie der Wissenschaften getroffen. Die Unternehmen in Deutschland werden beim Stellenabbau zurückhaltender. Das Beschäftigungsbarometer des Münchner IFO-Instituts ist den dritten Monat in Folge gestiegen. Die Fachleute sehen darin eine Stabilisierung des Arbeitsmarkts, aber noch keine echte Erholung.
3: Lichtblicke gibt es vor allem bei den Dienstleistern. Dort wollen mehr Unternehmen Personal einstellen als abbauen. Neue Leute suchen zum Beispiel Ingenieurbüros sowie Rechts- und Steuerberatungen. In der Industrie und im Handel werden dagegen mehr Stellen gestrichen. Allerdings gibt es auch Industriebetriebe, die zusätzliche Mitarbeiter suchen, etwa in der Lebensmittelbranche. Bei den Leiharbeitsfirmen wächst ebenfalls die Hoffnung und auf dem Bau hat sich zuletzt kaum etwas verändert. Thomas Bleskin, Nachrichtenredaktion.
1: Im Prozess um Rabatte auf der Lidl-App soll am Oberlandesgericht in Brandenburg an der Havel heute das Urteil fallen. Der Bundesverband der Verbraucherzentralen sieht in den Rabatt-Apps eine Diskriminierung und hat deshalb gegen den Discounter Lidl und dessen Lidl Plus App geklagt. Die Verbraucherschützer kritisieren, dass ältere, behinderte oder jüngere Menschen benachteiligt würden, da sie entsprechende Geräte oder Apps häufig nicht nutzen könnten oder dürften.
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1: Ich bin Uli Reitinger. Gesundheitsminister Carsten Linnemann will die Zahl der Kinderkrankentage verringern. Das stößt bei der SPD auf Kritik. Die SPD stehe für eine Politik, die Familien unterstütze und ihnen die notwendige Zeit für ihre Kinder ermögliche, sagte die familienpolitische Sprecherin der SPD-Fraktion, Jasmina Hostert, der Augsburger Allgemeinen. Der Gesundheitsminister verfolge das Gegenteil. Linnemann will, dass die Corona-Sonderregel nicht verlängert wird, wonach jedes Elternteil pro Jahr 15 Kinderkrankentage geltend machen kann. Die Zahl würde dann wieder auf 10 Tage sinken. Auch der Koalitionsstreit über die Pflegereform geht weiter. CDU-Gesundheitsminister Linnemann fordert, dass der Bund mehr als 5 Milliarden Euro an die Pflegeversicherung zahlt. Die SPD verlangt dagegen unter anderem eine Begrenzung der Heimkosten und eine Beteiligung der privaten Pflegeversicherung.
2: Linnemann lehnt beide SPD-Vorschläge ab. Bei einem Finanzausgleich mit der privaten Pflegeversicherung sieht er verfassungsrechtliche Probleme. Ein Deckel bei den Heimkosten ist aus seiner Sicht nicht ausreichend. Stattdessen fordert er vom Bund Gelder, die von der Pflegeversicherung während der Corona-Pandemie für Krisenmaßnahmen ausgegeben wurden, etwa um Mindereinnahmen bei Pflegeeinrichtungen auszugleichen oder Tests zu beschaffen. Linnemanns Argument, solche gesamtgesellschaftlichen Aufgaben hätten aus Steuern bezahlt werden müssen. Thomas Bleskin, Nachrichtenredaktion.
1: Aus Angst vor digitaler Gewalt ziehen sich viele Frauen im Netz zurück. Laut einer Umfrage im Auftrag des Deutschen Frauenrats schränken 2/3 ihr Online-Verhalten deshalb ein. Bei den 18- bis 39-Jährigen sind es sogar 76%.
3: Manche Frauen posten weniger Fotos, andere ziehen sich komplett aus den sozialen Medien zurück. Besonders stark betrifft das diejenigen, die selbst schon digitale Gewalt erlebt haben. Dazu zählen unerwünschte sexualisierte Nachrichten, Erpressung, Drohungen oder intime Bilder, die ohne Zustimmung verbreitet werden. Selbst die Angst davor verändert also schon das Online-Verhalten. Zoe Tassovali, Nachrichtenredaktion.
1: Der extreme Sommer mit Hitze, Dürre und Bränden hat Landwirte in Europa stark getroffen. Die EU-Kommission schätzt den Schaden für den europäischen Agrarsektor auf derzeit 14 bis 17 Milliarden Euro. Das genaue Ausmaß werde sich zeigen, wenn die Ernte abgeschlossen sei, heißt es nach einem Treffen der EU-Agrarminister in Brüssel. So sei etwa nicht genügend Gras als Futtermittel gewachsen, was Viehhaltern Probleme bereite.
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1: Ich bin Diana Kramer. Gesundheitsminister Carsten Linnemann will bei den Kinderkrankentagen zurück zur Regelung vor Corona. Statt 15 soll jedes Elternteil künftig wieder 10 Tage pro Kind im Jahr bekommen. Das berichtet die Augsburger Allgemeine. Aus der SPD kommt deutlicher Widerstand.
2: Die Corona-Pandemie ist vorbei und die Sonderregeln sollten jetzt laut Linnemann auch wieder auslaufen. Für dieses Jahr bleibt's aber noch bei 15 Tagen pro Elternteil. Alleinerziehende bekommen 30. Die SPD ist gegen eine generelle Kürzung. Sie sei falsch, denn Eltern mit kranken Kindern brauchen genau in solchen Momenten vor allem Zeit und Unterstützung. Anspruch auf Kinderkrankengeld haben gesetzlich Versicherte grundsätzlich, wenn ihr Kind unter 12 ist und sie deshalb nicht arbeiten können. Zoe Tassovali, Redaktion.
1: Gleichzeitig geht der Streit um die Pflegereform weiter. Der Deutsche Pflegerat hat die schwarz-rote Koalition deshalb aufgefordert, die Pläne für die Reform umfassend zu überarbeiten. Besonders kritisch seien die höheren Hürden beim Zugang zu Pflegegraden und die geplante Streichung des Entlastungsbetrags bei Pflegegrad 1, sagte Verbandspräsidentin Christine Vogler dem RND. Morgen will Gesundheitsminister Linnemann den Gesetzentwurf ins Kabinett bringen. Die SPD droht mit einer Blockade und lehnt ein reines Kürzungspaket ab. Der ChatGPT-Entwickler OpenAI hat wegen Sicherheitsbedenken die Veröffentlichung eines neuen KI-Modells gestrichen. Unter anderem habe die Software in Tests Nutzer nicht immer ehrlich darüber informiert, welche Aktionen sie unternommen habe, berichtet das Wall Street Journal.
3: Das neue Modell GPT 6.1 Astra sollte schon bald herauskommen, ist aber nun gestoppt. Es hatte zu selbstständig ohne Nutzererlaubnis agiert und über seine Aktionen geschwindelt. Derart eigenmächtiges Vorgehen fortgeschrittener KI hatte in letzter Zeit öfter Sorgen bereitet und für Schlagzeilen gesorgt. KI-Modelle schlichen sich heimlich ins Internet, rekrutierten externe Chatbots oder hackten sich sogar in Computer, Systeme und auf Webseiten anderer Unternehmen. Aus den USA, Tina Eck.
1: Das russische Militär setzt seine massiven Angriffe auf die ukrainische Hauptstadt Kiew fort. Die ukrainische Luftwaffe warnte in der Nacht erneut vor Raketen. Bereits gestern hatte es eine Serie russischer Angriffe gegeben, auch tagsüber.
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4: Hier kommt der Verkehrsüberblick. A2 Magdeburg, Richtung Braunschweig, zwischen Irxleben und Eilsleben 4 Kilometer Stau, mit mindestens 10 Minuten Zeitverlust. A2 Magdeburg Richtung Braunschweig zwischen Alleringersleben und Marienborn-Helmstedt-Ost 3 Kilometer Stau mit mindestens 23 Minuten Wartezeit. Zudem staut es sich auf der A36 Fienburg Richtung Wolfenbüttel zwischen Flöte und Wolfenbüttel Süd über 1 Kilometer mit 7 Minuten Zeitverlust. Gute Fahrt.
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4: In Deutschland ist heute Hochsommerfeeling angesagt mit Temperaturen bis zu 30 Grad. Besonders im Westen bleibt es warm. Im Norden zieht sich die Bewölkung etwas stärker durch, während der Osten wolkenfrei bleibt. Morgen mehr Bewölkung, besonders entlang des Rheins, aber weiter warm mit bis zu 29 Grad. Im Süden ist am frühen Morgen Nebel möglich, bevor sich die Sonne zeigt. Und gerade sieht's so aus. In Hamburg am Jungfernstieg 17 Grad, in Duisburg im Landschaftspark Nord 18 Grad und in Karlsruhe am Schloss 17 Grad.
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1: Ich bin Diana Kramer. Der Deutsche Pflegerat hat die schwarz-rote Koalition aufgefordert, die bisherigen Pläne für eine Pflegereform nochmal umfassend zu überarbeiten. Besonders kritisch seien die höheren Hürden beim Zugang zu Pflegegraden und die geplante Streichung des Entlastungsbetrags bei Pflegegrad 1, sagte Verbandspräsidentin Christine Vogler dem Redaktionsnetzwerk Deutschland.
2: Menschen mit Pflegegrad 1 klagen nur über verhältnismäßig geringe Einschränkungen im Alltag. Trotzdem bekommen auch sie einen Entlastungsbeitrag von knapp 1.600 Euro im Jahr. Der Pflegerat kritisiert aber nicht nur die geplante Abschaffung dieser Entlastung, sondern er beklagt auch Einschnitte bei der Bezahlung der Pflegekräfte. Das gefährdet die Versorgung, heißt es. CDU-Gesundheitsminister Linnemann will die Pflegereform eigentlich morgen ins Kabinett einbringen. Aber die SPD kritisiert die Pläne als reines Kürzungspaket und droht mit Blockade. Uli Reitinger, Berlin.
1: Für Kritik innerhalb der SPD sorgen auch die Pläne von Gesundheitsminister Linnemann, die Zahl der Kinderkrankentage zu verringern. Er will, dass die Corona-Sonderregel nicht verlängert wird, wonach jedes Elternteil pro Jahr 15 Kinderkrankentage geltend machen kann. Die Zahl würde dann wieder auf 10 Tage sinken. Die hohen Spritpreise machen das Laden von Elektroautos offenbar attraktiver. Mehrere große Betreiber melden, dass ihre öffentlichen Ladesäulen stärker genutzt werden als noch vor einem Jahr. Eng wird es dort trotzdem meist nicht, denn gleichzeitig belegt es nur ein kleiner Teil der Ladepunkte.
3: Für E-Autofahrer heißt das, an öffentlichen Säulen ist zwar mehr los, aber freie Plätze gibt es in der Regel noch genug. Vattenfall und EWE melden seit Jahresbeginn deutlich mehr geladenen Strom. Auch ENBW, E.ON und Aral sehen eine steigende Nutzung. Als Gründe nennen die Betreiber vor allem mehr Elektroautos auf den Straßen und die hohen Kraftstoffpreise. Thomas Bleskin, Nachrichtenredaktion.
1: Bei zum Teil gewaltsamen Protesten an Schulen in mehreren Städten Frankreichs sind Dutzende Menschen verletzt und mehr als 160 festgenommen worden. Wie der französische Innenminister am Abend mitteilte, gab es an rund 180 Einrichtungen Aktionen. Sie richteten sich unter anderem gegen die schlechte Ausstattung von Schulen. Heute sollen die Proteste weitergehen, parallel zu einem nationalen Streiktag im öffentlichen Dienst in ganz Frankreich.
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4: A1 Münster Richtung Köln. Zwischen Kreuz Dortmund, Unna und Hagen Nord staut es sich auf 5 Kilometer. Das kostet euch 19 Minuten. A2 Magdeburg Richtung Braunschweig. Zwischen Eilsleben und Helmstedt West sind 12 Kilometer Stau. Verzögerung mindestens 36 Minuten. A52 Essen Richtung Düsseldorf. Zwischen Essen-Rüttenscheid und Essen-Kettwig staut es auf 3 Kilometer. Das kostet euch 24 Minuten. Gute Fahrt.
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4: In Deutschland erleben wir heute nochmal ein Hochsommergefühl mit Temperaturen bis 30 Grad. Im Westen wird es am Nachmittag sehr warm und trocken, während der Osten überwiegend wolkenlos bleibt. Nebelfelder im Süden und der Mitte lösen sich im Laufe des Tages auf, sodass es freundlich wird. Morgen startet freundlich, doch am Nachmittag gibt's mehr Wolken, vor allem entlang des Rheins. Aktuell sieht's so aus. In Leipzig am Völkerschlachtdenkmal 12 Grad, in Bonn am Beethovenhaus 15 Grad und in Mannheim am Wasserturm ebenfalls 15 Grad.
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1: Ich bin Diana Kramer. Gesundheitsminister Carsten Linnemann will bei den Kinderkrankentagen zurück zur Regelung vor Corona. Statt 15 soll jedes Elternteil künftig wieder 10 Tage pro Kind im Jahr bekommen, berichtet die Augsburger Allgemeine. Aus der SPD kommt Widerstand.
2: Die Corona-Pandemie ist vorbei und die Sonderregeln sollten jetzt laut Linnemann auch wieder auslaufen. Für dieses Jahr bleibt's aber noch bei 15 Tagen pro Elternteil. Alleinerziehende bekommen 30. Die SPD ist gegen eine generelle Kürzung. Sie sei falsch, denn Eltern mit kranken Kindern brauchen genau in solchen Momenten vor allem Zeit und Unterstützung. Anspruch auf Kinderkrankengeld haben gesetzlich Versicherte grundsätzlich, wenn ihr Kind unter 12 ist und sie deshalb nicht arbeiten können. Die Krankenkasse fängt dann einen Großteil des Verdienstausfalls auf. Zoe Tessovali, Redaktion.
1: Gleichzeitig geht der Streit um die Pflegereform weiter. Der Deutsche Pflegerat hat die schwarz-rote Koalition aufgefordert, die Pläne für die Reform umfassend zu überarbeiten. Besonders kritisch seien die höheren Hürden beim Zugang zu Pflegegraden, sagte Verbandspräsidentin Vogler dem RND. Morgen will Gesundheitsminister Linnemann seinen Gesetzentwurf ins Kabinett einbringen. Die SPD spricht von einem reinen Kürzungspaket und droht mit Blockade. Bei jedem Einkauf sparen. Das verspricht Lidl mit seiner App Lidl Plus. Der Verbraucherzentrale Bundesverband bezweifelt aber, dass wirklich jeder profitieren kann und hat gegen Lidl geklagt. Heute will das Oberlandesgericht Brandenburg seine Entscheidung verkünden.
3: App öffnen, womöglich noch einen Coupon aktivieren. Für ältere Menschen oder Menschen mit Behinderung ist das schwierig, findet der Verbraucherzentrale Bundesverband. Er sieht die Gleichbehandlung verletzt, wenn nicht wirklich jeder von Vergünstigungen profitieren kann. Die Verbraucherzentrale hatte auch gegen die Rabatt-Apps von Penny und Netto geklagt, bislang ohne Erfolg. Das gesamte Thema könnte letztlich beim Bundesgerichtshof landen. Finn Wiens, Nachrichtenredaktion.
1: Der ChatGPT-Entwickler OpenAI hat die Veröffentlichung eines neuen KI-Modells gestrichen. Es gebe Sicherheitsbedenken, heißt es. Das KI-Modell habe zum Teil auf eigene Initiative gehandelt, ohne eine Nutzererlaubnis einzuholen, berichtet das Wall Street Journal. Solche eigenmächtigen Aktionen künstlicher Intelligenz hatten zuletzt wiederholt für Negativschlagzeilen gesorgt.
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6: A2 Oberhausen Richtung Dortmund zwischen Kreuz Recklinghausen und Kreuz Dortmund Nordwest. 7 Kilometer Stau, mindestens eine Stunde Zeitverlust. A2 Magdeburg Richtung Braunschweig zwischen Irxleben und Marienborn Helmstedt Ost. 21 Kilometer Stau, mindestens eine Stunde Zeitverlust. A28 leer Richtung Bremen zwischen Neuenkruge und Oldenburg-Marschweg. 5 Kilometer Stau, etwa 45 Minuten Zeitverlust. Gute Fahrt.
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6: In Deutschland ist heute im Nordwesten Vorsicht geboten, denn dort können vereinzelt Gewitter auftreten. Im Westen bleibt es eher bewölkt, im Osten zeigt sich dafür häufiger die Sonne. Die Höchsttemperaturen liegen dabei zwischen 23 und 26 Grad. Am Abend bleibt es im Westen meist bewölkt, im Osten lockert es dagegen wieder auf. Aktuell haben wir jetzt 14 Grad in Dresden, 16 Grad in Essen und 13 Grad in Stuttgart. 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

0: Ich bin Diana Kramer. Der Deutsche Pflegerat hat die schwarz-rote Koalition aufgefordert, die bisherigen Pläne für eine Pflegereform umfassend zu überarbeiten. Besonders kritisch seien die hohen Hürden beim Zugang zu Pflegegraden und die geplante Streichung des Entlastungsbetrags bei Pflegegrad 1, sagte Verbandspräsidentin Vogler dem Redaktionsnetzwerk Deutschland.
1: Menschen mit Pflegegrad 1 klagen nur über verhältnismäßig geringe Einschränkungen im Alltag. Trotzdem bekommen auch sie einen Entlastungsbeitrag von knapp 1.600 Euro im Jahr. Der Pflegerat kritisiert aber nicht nur die geplante Abschaffung dieser Entlastung, sondern er beklagt auch Einschnitte bei der Bezahlung der Pflegekräfte. Das gefährdet die Versorgung, heißt es.
2: CDU-Gesundheitsminister Nachrichten.
0: Ich bin Diana Kramer. Der Deutsche Pflegerat hat die schwarz-rote Koalition aufgefordert, die bisherigen Pläne für eine Pflegereform umfassend zu überarbeiten. Besonders kritisch seien die hohen Hürden beim Zugang zu Pflegegraden und die geplante Streichung des Entlastungsbetrags bei Pflegegrad 1, sagte Verbandspräsidentin Vogler dem Redaktionsnetzwerk Deutschland.
1: Menschen mit Pflegegrad 1 klagen nur über verhältnismäßig geringe Einschränkungen im Alltag. Trotzdem bekommen auch sie einen Entlastungsbeitrag von knapp 1.600 Euro im Jahr. Der Pflegerat kritisiert aber nicht nur die geplante Abschaffung dieser Entlastung, sondern er beklagt auch Einschnitte bei der Bezahlung der Pflegekräfte. Das gefährdet die Versorgung, heißt es. CDU-Gesundheitsminister Linnemann will die Pflegereform eigentlich morgen ins Kabinett einbringen. Aber die SPD kritisiert die Pläne als reines Kürzungspaket und droht mit Blockade. Uli Reitinger, Berlin.
0: Für Kritik innerhalb der SPD sorgen auch die Pläne von Gesundheitsminister Lindemann, die Zahl der Kinderkrankentage wieder zu verringern. Er will, dass die Corona-Sonderregel nicht verlängert wird, wonach jedes Elternteil pro Jahr 15 Kinderkrankentage geltend machen kann. Die Zahl würde dann wieder auf 10 Tage sinken. Die hohen Spritpreise machen das Laden von Elektroautos offenbar attraktiver. Mehrere große Betreiber melden, dass ihre öffentlichen Ladesäulen stärker genutzt werden als noch vor einem Jahr. Eng wird es dort trotzdem meist nicht, denn gleichzeitig belegt es nur ein kleiner Teil der Ladepunkte.
3: Für E-Autofahrer heißt das, an öffentlichen Säulen ist zwar mehr los, aber freie Plätze gibt es in der Regel noch genug. Vattenfall und EWE melden seit Jahresbeginn deutlich mehr geladenen Strom. Auch ENBW, E.ON und Aral sehen eine steigende Nutzung. Als Gründe nennen die Betreiber vor allem mehr Elektroautos auf den Straßen und die hohen Kraftstoffpreise. Thomas Bleskin, Nachrichtenredaktion.
0: Bei zum Teil gewaltsamen Protesten an Schulen in mehreren Städten Frankreichs sind Dutzende Menschen verletzt und mehr als 160 festgenommen worden. Wie der französische Innenminister am Abend mitteilte, gab es an rund 180 Einrichtungen Aktionen. Sie richteten sich unter anderem gegen die schlechte Ausstattung von Schulen. Heute sollen die Proteste weitergehen, parallel zu einem nationalen Streiktag im öffentlichen Dienst in ganz Frankreich.
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5: A2 Oberhausen Richtung Dortmund, zwischen Gelsenkirchen-Buer und Kreuz Dortmund-Nordwest 15 Kilometer Stau. Rechnet mit einer Stunde Zeitverlust. A2 Magdeburg Richtung Braunschweig, zwischen Irxleben und Marienborn-Helmstedt-Ost. Ebenfalls sehr voll mit 15 Kilometern Stau. Mindestens eine Stunde Verzögerung. A661 Bad Homburg Richtung Darmstadt, zwischen Oberursel und Frankfurt am Main-Ost 11 Kilometer Stau. Fast 58 Minuten Stillstand. Gute Fahrt.
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5: In Deutschland bleibt es heute sonnig und warm. Besonders im Osten zeigt sich oft die Sonne. Achtung, im Nordwesten können Gewitter auftreten. Temperaturen erreichen heiße 26 bis 30 Grad. Abends bleibt es freundlich, nur im Westen mehr Wolken. In der Nacht bildet sich im Süden Nebel, sonst ruhig. Morgen erst sonnig, später wolkiger, trocken bei 24 bis 29 Grad. Aktuell in Berlin im Tiergarten 14 Grad, Dortmund am Phoenixsee 15 Grad, Stuttgart am Mercedes-Benz-Museum 14 Grad.
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1: Ich bin Diana Kramer. Die schwarz-rote Koalition streitet in der Gesundheitspolitik auf immer mehr Ebenen. Neben dem Gerangel um die Pflegereform geht es inzwischen auch um bezahlte Kinderkrankentage. Gesundheitsminister Carsten Linnemann will deren Anzahl wieder reduzieren.
2: Geht es nach dem CDU-Ressortchef, können Eltern künftig wieder nur 10 statt 15 Tage pro Kind und Jahr nutzen. Linnemanns Begründung, die Erhöhung war eine Corona-Sonderregel, nach mehrfacher Verlängerung soll sie nun auslaufen. Die SPD hält dagegen, Familien würden diese zusätzliche Unterstützung brauchen und außerdem folge die Kürzung der Kinderkrankentage einer ähnlichen Logik wie die Krankschreibung ab Tag 1. Sie stelle Arbeitnehmer unter Generalverdacht. Linnemann bekommt vom Koalitionspartner also immer mehr Kontra, seinen Gesetzentwurf zur Pflege, aber will er morgen unbeirrt ins Kabinett einbringen. Thomas Bleskin, Nachrichtenredaktion.
1: Bei jedem Einkauf sparen, das verspricht Lidl mit seiner App Lidl Plus. Der Verbraucherzentrale Bundesverband bezweifelt aber, dass wirklich jeder davon profitieren kann und hat gegen Lidl geklagt. Heute will das Oberlandesgericht Brandenburg seine Entscheidung dazu verkünden.
3: App öffnen, womöglich noch einen Coupon aktivieren. Für ältere Menschen oder Menschen mit Behinderung ist das schwierig, findet der Verbraucherzentrale Bundesverband. Er sieht die Gleichbehandlung verletzt, wenn nicht wirklich jeder von Vergünstigungen profitieren kann. Die Verbraucherzentrale hatte auch gegen die Rabatt-Apps von Penny und Netto geklagt, bislang ohne Erfolg. Das gesamte Thema könnte letztlich beim Bundesgerichtshof landen. Finn Wiens, Nachrichtenredaktion.
1: Der ChatGPT-Entwickler OpenAI hat die Veröffentlichung eines neuen KI-Modells gestrichen. Es gebe Sicherheitsbedenken. Das KI-Modell habe zum Teil auf eigene Initiative gehandelt, ohne eine Nutzererlaubnis einzuholen, berichtet das Wall Street Journal. Solche eigenmächtigen Aktionen künstlicher Intelligenz hatten zuletzt bei verschiedenen Anbietern für Negativschlagzeilen gesorgt. Russland hat Kiew erneut mit Raketen angegriffen, gestern tagsüber und auch wieder in der vergangenen Nacht. Kiews Bürgermeister Vitali Klitschko berichtete bei Telegram von Explosionen und Schäden in der Hauptstadt. Es seien ein Verwaltungsgebäude und eine Bildungseinrichtung getroffen worden.
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5: A2 Oberhausen Richtung Dortmund, zwischen Gelsenkirchen-Buer und Kreuz Dortmund-Nordwest 15 Kilometer Stau. Rechnet mit einer Stunde Zeitverlust. A2 Magdeburg Richtung Braunschweig, zwischen Irxleben und Marienborn-Helmstedt-Ost. Ebenfalls sehr voll mit 15 Kilometern Stau. Mindestens eine Stunde Verzögerung. A661 Bad Homburg Richtung Darmstadt, zwischen Oberursel und Frankfurt am Main-Ost 11 Kilometer Stau. Fast 58 Minuten Stillstand. Gute Fahrt.
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5: In Deutschland bleibt es heute sonnig und warm. Besonders im Osten zeigt sich oft die Sonne. Achtung, im Nordwesten können Gewitter auftreten. Temperaturen erreichen heiße 26 bis 30 Grad. Abends bleibt es freundlich, nur im Westen mehr Wolken. In der Nacht bildet sich im Süden Nebel, sonst ruhig. Morgen erst sonnig, später wolkiger, trocken bei 24 bis 29 Grad. Aktuell in Berlin im Tiergarten 14 Grad, Dortmund am Phoenixsee 15 Grad, Stuttgart am Mercedes-Benz-Museum 14 Grad.
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6: Herzlich willkommen. Ja, für viele von uns ist die Tagesschau um 20 Uhr ein fester Pflichttermin. Vor allem Jüngere suchen sich ihre Informationen aber mittlerweile auf Social Media zusammen. Von sogenannten Newsfluencern und schenken klassischen Medien eher weniger Vertrauen.
7: Boah, nee, das finde ich extrem schwierig. Ich hinterfrage irgendwie gerade alles. Immer wenn man irgendeine Nachricht hört, denke ich sofort Faktencheck, Faktencheck, Faktencheck.
8: Also so offiziellen Medien, so der Tagesschau und so, denen traue ich schon. Aber wenn du jetzt auf Insta oder TikTok unterwegs bist und da von irgendeinem Typen irgendeine Nachricht bekommst, dann glaube ich der meistens nicht, weil ist halt nicht so gut nachrecherchiert.
9: Das Vertrauen ist eigentlich ganz gut, aber ich lese ganz viel Schweizer Nachrichten. Da hat man nämlich nochmal dann den deutschsprachigen Blick vom Ausland, aber über Deutschland. Und da ist es dann schon manchmal interessant zu sehen, dass die deutsche Medienlandschaft anders darüber berichtet.
10: Boah, also ich finde, es schwankt so ein bisschen, weil bei so großen Medien wie jetzt zum Beispiel der Bild, da ist man eher noch ein bisschen skeptisch, aber gerade bei den kleineren Lokalen, denen vertraue ich eigentlich schon. weil ja, da hat man irgendwie auch mehr Nähe und da fühlt man sich nicht so distanziert auch von denen.
11: Ja, nicht mehr so groß. Also man wird ja nur mal mit den Negativschlagzeilen konfrontiert.
8: Medien können, glaube ich, sehr einseitig sein, je nachdem, worüber man die konsumiert. Also man muss schon immer kritisch hinterfragen, weil beispielsweise jetzt soziale Medien und soziale Netzwerke, wenn man da einmal auf einer Seite in einer Bubble drin ist, kriegt man halt auch nur noch diese Seite präsentiert und da muss man schon aufpassen, dass man nicht nur einseitig konsumiert.
6: Eine aktuelle Umfrage der digitalen Magazin- und Zeitungs-App Readly hat das Vertrauen in die öffentlich-rechtlichen Sender zum Thema gehabt. Über die Ergebnisse und die sogenannte Generationenkluft sprechen wir heute in der Technik.
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6: Künstliche Intelligenz, aus dem Alltag nicht mehr wegzudenken. Sie kann Reisen planen, Rezepte vorschlagen oder auch Texte schreiben. Aber wie nutzen wir dieses Werkzeug wirklich sinnvoll? Genau darum geht es im neuen Buch Künstliche Intelligenz nutzen für Dummies. KI-Experte und Buchautor Raphael Bujozek zeigt darin, wie KI im Alltag und Beruf praktisch helfen kann und worauf es bei der Nutzung ankommt. Hallo.
12: Hallo.
6: Herr Bujozek, wofür wen ist denn das Buch genau gedacht?
12: Ja, Buchautor ist nicht mein Hauptberuf. Ich habe ja eine IT-Firma und da haben wir gemerkt, dass die Nachfrage nach künstlicher Intelligenz sehr groß ist. Bei den Leuten, die sich schon länger damit beschäftigen, gab es spezielle Fragen. Wie ist denn das mit dem Datenschutz? Wie komme ich denn dann weiter? Juristische Themen einfach. Und Leute, die überhaupt noch nicht damit in Berührung gekommen sind, die hatten so ein bisschen Berührungsängste. Und für beide Gruppen wollte ich jetzt ein Buch schreiben, das eben zusammenfasst, was man damit heute schon machen kann.
6: Wie kann denn KI den Alltag erleichtern?
12: Die künstliche Intelligenz ist erstmal ein Werkzeug. Wir müssen sie also nicht verdammen und sagen, oh, die nimmt mir meinen Arbeitsplatz weg, sondern wir können sagen, hey, super, sie kann mir helfen. Ich kann im Alltag wirklich viele Dinge damit erledigen, wo ich bisher einfach hängen geblieben bin. Als Selbstständiger schreibe ich ein Angebot an meine Kunden oder ich kann meine Hausaufgaben nochmal checken lassen. Ich kann mir eine Einkaufsliste sortieren lassen. Es gibt sehr viele Möglichkeiten, wie man damit starten kann.
6: Und wie bekommt man von einer KI möglichst gute Ergebnisse?
12: Um überhaupt einen Überblick zu bekommen, was jetzt wofür das Richtige ist und wie man die vergleicht, gibt es ein eigenes Kapitel in dem Buch. Und da ist aber auch beschrieben, dass man mit der KI grundsätzlich mit natürlicher Sprache interagieren kann. Und das ist ja das Schöne. Bei ChatGPT ist nicht das GPT-Sprachmodell das Interessante, sondern das Chat. Ich unterhalte mich wie mit einem Menschen. Ich kann einfach sagen, mach dies, ich möchte dieses Ergebnis, hier sind ein paar Beispiele und die KI versteht mich und kann dann wie ein Assistent für mich agieren.
6: Können Sie dafür ein konkretes Beispiel nennen?
12: Nehmen wir mal Kleinanzeigen. Jeder hat den Keller voll mit irgendwelchen Sachen, die er eigentlich loswerden möchte, aber dafür keine Zeit hat. Und ich bin mal mit der Handykamera ein

0: beschrieben ist, gibt es dieses Buch, das kann man sich auf den Schreibtisch legen und kann jederzeit nachschauen.
1: KI-Experte und Buchautor Rafael Bujocek, vielen Dank für das Gespräch.
0: Sehr gerne.
1: Das Buch macht aus einem komplizierten Zukunftsthema einen praktischen Werkzeugkasten für ganz normale Situationen im Alltag und Beruf und zeigt dabei auch, wo die Grenzen der Technik liegen. Künstliche Intelligenz nutzen für Dummies ist im Wiley Verlag erschienen und überall erhältlich, wo es Bücher gibt.
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1: OpenAI, der Entwickler von ChatGPT, hat neue Felder gemeldet, in denen sich seine KI in Tests unerwartet und besorgniserregend verhalten hat. So hat ein Modell versucht, eigene Dateien ins Netz zu stellen, um sie später als scheinbare Quellen zu nutzen. In einem anderen Test sind fehlende Daten erfunden worden, ohne dass ChatGPT das zugegeben hat. Soziale Netzwerke sollen für Kinder unter 13 Jahren in der EU künftig tabu sein. Das wünscht sich EU-Kommissionspräsidentin von der Leyen. Jetzt hat sie in Straßburg den formellen Vorschlag der Kommission vorgestellt. Bevor ein Mindestalter wirklich kommt, müssen aber noch das EU-Parlament und die Mitgliedstaaten zustimmen. Das kann Monate oder sogar Jahre dauern. Und Stuttgart ist 2026 die digitalste Großstadt in Deutschland. Das zeigt ein entsprechendes Ranking des IT-Branchenverbandes Bitkom. Kriterien sind unter anderem die Fragen, wie steht es um den 5G-Ausbau? Wie viele E-Ladesäulen gibt es? Oder läuft die Verwaltung der Stadt online? München wurde auf Rang 2 verdrängt. Hamburg liegt auf Platz 3.
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2: Wong Wei ist stumm und führt ein einfaches Leben als Handwerker und Vater. Doch eines Tages wird seine Tochter auf offener Straße entführt. Wong Wei will die Polizei einschalten, doch die Beamten bleiben tatenlos.
3: Captain, die Tochter dieses Mannes wurde entführt. Er hat das Kennzeichen des Fahrzeugs und eine Täterbeschreibung.
4: Ich kümmere mich darum. Wenn wir etwas herausfinden, dann werden wir sie anrufen.
2: Aber Wong Weis Tochter ist nicht das einzige verschwundene Kind.
5: Die Polizei stuft die Vorkommnisse als Einzelfälle ein. Aber man muss sie genauer betrachten. Ich spreche hier von einer koordinierten Entführung von Kindern aus den ärmsten Vierteln der Stadt.
2: Wong Wei muss die Suche also selbst in die Hand nehmen. Dabei trifft er auf den kompromisslosen Journalisten Nevin.
6: Mr. Song ist der einflussreichste Menschenhändler der Stadt. Meine Frau ist Journalistin. Das alles hier hat sie bisher über die Geschäfte von Song gesammelt. Während sie an dem Fall gearbeitet hat, ist sie verschwunden.
2: Getrieben von Verlust und Vergeltung legen sich die beiden Männer gemeinsam mit einem skrupellosen Verbrechersyndikat an und hinterlassen dabei eine erbarmungslose Blutspur in der Unterwelt.
6: Wenn du mutig genug bist, dich selbst zu ändern, dann kannst du die Welt verändern. Wong Wei.

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1: Wem vertrauen wir, wenn es um politische Berichterstattung geht oder auch um Parteienvergleich im Vorfeld von irgendwelchen Wahlen? Schenken wir da eher den öffentlich-rechtlichen Sendern und klassischen Medienformaten wie Zeitungen und uns Radiosendern Glauben oder doch den sozialen Medien? Das hat auch die digitale Magazin- und Zeitungs-App Readly interessiert, die dazu eine Umfrage in Auftrag gegeben hat. Jessica Martin kennt die Ergebnisse.
2: Laut Umfrage genießt der öffentlich-rechtliche Rundfunk weiterhin das größte Vertrauen unter den Medien, so Gianfranco Panucci von Readly Deutschland.
3: Wenn es zum Beispiel um den sachlichen Vergleich von Parteienhalten geht, vertrauen über ein Drittel der Befragten dem öffentlich-rechtlichen Rundfunk. Gedruckte und digitale Zeitungen sowie Magazine erreichen 27% der Zustimmung und Personen oder Kanäle in den sozialen Medien kommen auf ungefähr 15% Zustimmung.
2: Regionale Unterschiede gibt es dabei kaum und auch über fast alle Parteianhängerschaften hinweg ist das Vertrauen in die Öffentlich-Rechtlichen groß.
3: Eine Ausnahme dabei bilden Befragte mit AfD-Wahlabsicht, von denen nur 8% den Öffentlich-Rechtlichen vertrauen. Und ähnlich sieht es bei Personen aus, deren Hauptnachrichtenquelle soziale Medien sind. Hier vertrauen lediglich 4% dem ÖRR und 6% den Zeitungen und Magazinen beim sachlichen Parteienvergleich.
2: Welchem Medium wir vertrauen, hängt vor allem vom Informationskanal ab, der uns geprägt hat und vom Alter.
3: Wenn man also mit ARD, ZDF und dem dritten Programm groß geworden ist, schenkt man auch diesen eher Glauben und hat im Gegensatz dazu sehr wenig Vertrauen in sogenannte Newsfluencer und Social-Media-Kanäle. In der Altersgruppe der 18- bis 29-Jährigen sieht das dann anders aus. Ein gutes Drittel hat hier ein hohes Vertrauen in Social-Media-Inhalte, wenn es zum Beispiel um den Parteienvergleich geht.
2: Die Menschen in Deutschland vertrauen den öffentlich-rechtlichen Medien und den bekannten Verlagen also am meisten. Gleichzeitig verändert der Trend hin zu sozialen Medien als Hauptnachrichtenquelle die Wahrnehmung von Fakten.
3: Um dem entgegenzuwirken, ist es wichtig, dass jeder Zugang zu verlässlichem Journalismus hat, vor allem über digitale Kanäle hinweg.
1: Laut einer aktuellen Umfrage genießt also der öffentlich-rechtliche Rundfunk immer noch das höchste Vertrauen in der Bevölkerung im Vergleich mit anderen Medien. Die Generationen der 18- bis 29-Jährigen schenkt aber vor allem sozialen Medien und News-Influencern Glauben, wenn es zum Beispiel um Parteienvergleich geht. Mehr Infos zum Thema und viele klassische Medien wie Zeitungen und Zeitschriften gibt's im Netz unter readly.com.
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1: Und mit Fernsehkoch Ralf Zacherl. Nach einem Treffen mit seinen ehemaligen Kollegen der Kochprofis gibt es Gerüchte, wonach die Fernsehsendung ein Comeback feiern könnte.
2: Da ist leider noch nichts in trockenen Tüchern. Aber sobald da was in trockenen Tüchern wäre, würde ich es natürlich direkt auch verkünden.
1: Moderne Technik hält ja auch in der Küche immer mehr Einzug. Kameras und Sensoren im Backofen, die dafür sorgen, dass das Essen nicht verbrennt. KI im Kühlschrank, die einem sagt, was gekauft werden muss und welche Lebensmittel kurz vor dem Ablaufdatum stehen.
2: Ich glaube jetzt einfach so, die Anfang 20-Jährigen, 30-Jährigen, die sind einfach, ja, ich meine, die sind mit Social Media und Handys groß geworden und da spielt dieses Smart Home, wie es genannt wird, halt eine wahnsinnig große Rolle. Das ist genauso wie mit dem Thermomix. Ich sage immer, wenn durch solche Technologie die Leute mehr zum Zuhause selber kochen kommen, finde ich alles irgendwie toll.
1: Aber ein Gerät sollte tatsächlich jeder zu Hause haben.
2: Also ich finde, wenn man regelmäßig zu Hause kocht, sollte man auf jeden Fall irgendwie eine Art Küchenmaschine haben, weil eine Küchenmaschine macht einem einfach das Leben einfacher.
1: Ja, und das war's dann auch schon wieder mit der Technikshow für diese Woche. Ich bin Oliver Heinze und wünsche eine schöne Woche. Bis nächste Woche.
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3: Ich bin Diana Kramer. Privathaushalte weltweit sind in Summe so reich wie nie. Nach Berechnungen der Allianz ist das globale Bruttogeldvermögen im vergangenen Jahr auf mehr als 268 Billionen Euro gestiegen. Besonders profitiert haben Aktienbesitzer. Die Verteilung bleibt allerdings extrem ungleich. Weltweit besitzen die reichsten 10% rund 85% des Vermögens. Auf der anderen Seite haben fast 3 Milliarden Menschen praktisch nichts. In Deutschland liegt das Pro-Kopf-Nettovermögen bei rund 92.000 Euro. Der Deutsche Pflegerat hat die schwarz-rote Koalition aufgefordert, die bisherigen Pläne für eine Pflegereform umfassend zu überarbeiten. Besonders kritisch seien die höheren Hürden beim Zugang zu Pflegegraden und die geplante Streichung des Entlastungsbetrags bei Pflegegrad 1.
4: Menschen mit Pflegegrad 1 klagen nur über verhältnismäßig geringe Einschränkungen im Alltag. Trotzdem bekommen auch sie einen Entlastungsbeitrag von knapp 1.600 Euro im Jahr. Der Pflegerat kritisiert aber nicht nur die geplante Abschaffung dieser Entlastung, sondern er beklagt auch Einschnitte bei der Bezahlung der Pflegekräfte. Das gefährdet die Versorgung, heißt es. Uli Reitinger, Berlin.
3: Die historisch niedrigen Pegelstände am Rhein sorgen nicht nur im Güterverkehr für Probleme, sie bringen auch die Rheinfähren zunehmend in Schwierigkeiten. Die in Düsseldorf und Dormagen tätigen Rheinfährbetriebe Janssen und Söhne haben erstmals in ihrer Geschichte Kurzarbeit beantragt.
5: Im Juli hatte Niedrigwasser die Rheinfähren schon einmal ausgebremst. Seit Ende August regnet es zwar wieder kräftiger, aber vor allem in Süddeutschland nicht genug, damit auch weiter nördlich im Rhein ausreichend Wasser ankommt, teilte das Unternehmen mit. Die Fähre verbindet den Düsseldorfer Süden mit dem Dormagener Stadtteil Zons, der auch bei Touristen und Wochenendausflüglern beliebt ist. Auch andere Rheinfähren in Nordrhein-Westfalen und Rheinland-Pfalz haben den Betrieb wegen der niedrigen Pegelstände ganz oder teilweise eingestellt. Katrin Müller, Nachrichtenredaktion.
3: Wegen des Verdachts auf millionenfachen Betrug mit online verkauften Handys führen Fahnder eine europaweit angelegte Razzia in 19 Ländern durch, auch hier in Deutschland. Der Vorwurf, Verbrauchern seien Smartphones als Neuware verkauft worden, die aus gebrauchten Teilen zusammengebaut wurden. Laut Europäischer Staatsanwaltschaft in Luxemburg entstand ein Schaden von mindestens 300 Millionen Euro.
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6: Powered by KI. A2 Magdeburg Richtung Braunschweig zwischen Kreuz Magdeburg und Eilsleben. 12 Kilometer Stau. Mindestens eine Stunde Verzögerung. A2 Oberhausen Richtung Dortmund zwischen Gelsenkirchen-Buer und Henrichenburg. 11 Kilometer Stau. Etwa eine Stunde Verzögerung. A661 Bad Homburg Richtung Darmstadt zwischen Frankfurt am Main Niedereschbach und Frankfurt am Main Ost. 8 Kilometer Stau. Etwa 53 Minuten Länge. Gute Fahrt.
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1: Powered by KI.
6: In Deutschland startet der Tag mit einer Unwetterwarnung im Norden und Westen. Dort sind Gewitter unterwegs. Im Osten und Süden beginnt es neblig. Der Nebel verzieht sich aber schnell. Am Nachmittag bringt der Westen dichte Wolken, während es im Osten sonnig bleibt. Im Süden werden warme 26 bis 30 Grad erreicht. In Hamburg an den Landungsbrücken 17 Grad, in Bochum im Bermuda-Eck 18 Grad, in Frankfurt am Mainufer 17 Grad. Morgen bleibt es zunächst freundlich, bis zum Nachmittag zieht es dann zu.
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7: Hier ist Vollgas, das Automagazin zu einer Stunde rund ums Auto und das sind die Themen. VW im Sparmodus. Zehntausende Jobs stehen auf der Kippe. Werke sollen geschlossen oder für Rüstungsgüter genutzt werden. Wie fit für die Zukunft ist der einst mächtigste Autokonzern der Welt? Außerdem 75 Jahre Kraftfahrbundesamt. Die Flensburger Behörde ist längst nicht mehr nur die Adresse fürs Punktekonto. Warum moderne Autotechnik oder das KWA oft gar nicht auf der Straße käme. Und ran an den Sommerspeck, was beim Autowaschen in der Selbstwaschbox wichtig ist und warum Abdampfen, Wischen, Abspülen nicht alleine immer die beste Idee ist. Das alles jetzt bei Vollgas, das Automagazin. Ich bin Tom Nitzsche, hallo.
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Hier ist Vollgas, das Automagazin mit Tom Nitzsche. Einst der größte und mächtigste Autokonzern der Welt ist der VW-Konzern inzwischen zu einem Problemfall geworden. Die Absatzzahlen stagnieren, zehntausende Jobs sind bedroht. Nun hat der Konzern einen Sparplan veröffentlicht und der macht vielen Mitarbeitern nicht gerade Mut. Ist der Konzern in seiner heutigen

0: heutigen Größe noch zu retten? Darüber spreche ich jetzt mit Claudius Mainz, Redakteur bei der Zeitschrift Auto, Motor und Sport. Hallo, Herr Mainz.
1: Hallo.
0: Bevor wir uns mit der Zukunft des Volkswagen-Konzerns widmen, wie ist denn gerade die Gegenwart? Welche massiven Probleme hat denn der Konzern, gerade auch im internationalen Vergleich?
1: Es gibt vor allem zwei Probleme. Problem Nummer eins sind die Überkapazitäten. Da reden wir über 500.000 Fahrzeuge bei VW alleine in den europäischen Werken, also an Kapazitäten, die die Werke noch hätten für weitere Autos. Die sind nicht genutzt. Und was wir nicht vergessen dürfen, zweitens die Kosten. Man hat mal überschlagen, dass in Emden so 4.850 Euro pro Auto an Kosten entstehen. Und wenn man jetzt ins VW-Werk Palmeira in Portugal geht, da hat man dann noch 2.385 und in Tianjin sicherlich nicht ohne weiteres vergleichbar in China. Da sind es dann 1.078 Euro. Und das ist ja auch ein Problem, was wir heute sehen, dass unsere Autos immer teurer werden. Viele Leute leasen bei Elektroautos ungefähr die Hälfte, weil man eben einfach nicht mehr diese 30.000, 40.000 Euro liegen hat, um sich ein neues Auto zu kaufen, wie das vielleicht in den 70er oder 80er, 90er Jahren noch der Fall war.
0: Allein in Deutschland sollen rund 50.000 Stellen wegfallen, mehrere Werke geschlossen werden, auch sollen Werke für die Rüstungsproduktion umgebaut werden. Sind das die Eckpunkte des Sparplans oder gibt's da noch mehr?
1: Das Werk Osnabrück soll ja verkauft werden nach dem Auslauf des Tirok Cabrio im Spätsommer nächsten Jahres. Das ist also relativ konkret, dass dort dann Rüstung gefertigt wird. Was eben auch ein Punkt ist, den VW macht, und das ist eine Abkehr von einem Prinzip, was man eigentlich in den 90er und frühen 2000er Jahren immer gesehen hat, diese zunehmende Nischisierung, dass man immer noch eine Nische gefunden hat in der Modellpalette. Das soll extrem eingedampft werden. Wir reden hier, dass die Modellpalette bei VW um 50% gestraft werden soll und die Angebotskomplexität um 75%. Das ist vorbei. Jetzt geht's wieder ins einfache, überschaubare Modell rein, die auch nicht so komplex sind.
0: Mal noch ein kleiner Blick in die Glaskugel. Werden wir den heutigen VW-Konzern in 10, 15 Jahren noch wiedererkennen? Wird all das also ausreichen, um VW in ruhigere Fahrwasser zu bringen?
1: Die Automatisierung wird voranschreiten, die ist unaufhaltsam. Es wird auch dort hochqualifizierte Arbeitsplätze geben, vielleicht nicht mehr so viele wie jetzt. Aber vielleicht ist es tatsächlich irgendwann egal, wo das Werk steht, weil eben Robotik die Arbeit dort macht. Wenn man heute einen Blick in moderne Autofabriken wirft, sieht man dort auch nicht besonders viele Menschen arbeiten. Und von daher glaube ich, dass das so ein Szenario sein wird, dass gar nicht mehr so viele Leute in der Autoindustrie tätig sein werden wie jetzt. Und ich denke auch, dass man sich von Privilegien dann verabschieden muss von 35-Stunden-Woche. Und auch die Verdienste sind natürlich in der Autoindustrie noch wesentlich höher als in anderen Branchen, die vergleichbar sind.
0: Herr Mainz, vielen Dank für das Gespräch und die Infos. Tschüss.
1: Dankeschön, tschüss.
0: Claudius Mainz, Redakteur bei der Zeitschrift Auto, Motor und Sport zum Sparplan von VW, der den Konzern in den kommenden Jahren mit hoher Wahrscheinlichkeit dramatisch verändern wird.
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0: Hier ist Vollgas, das Automagazin mit Tom Nitzsche. Das Kraftfahrbundesamt feiert in diesem Jahr sein 75-jähriges Bestehen. 1951 in Bielefeld gegründet, zog es schon 1952 nach Flensburg um und da ist es ja bis heute beheimatet. Berühmt bzw. berüchtigt wurde es unter Autofahrern vor allem für seine Punktekartei. Die Punkteskala wurde übrigens 1974 eingeführt. Seitdem werden besonders schwerwiegende Verkehrsverstöße mit sogenannten Maluspunkten bestraft. Doch das KBA ist weit mehr als nur Verkehrszentralregister, wie es bis 2014 hieß. Seitdem heißt es offiziell Fahrereignungsregister. Über 75 Jahre KBA spreche ich jetzt mit Claudius Mainz. Er ist Redakteur bei der Zeitschrift Auto, Motor und Sport. Hallo, Herr Mainz.
1: Guten Tag.
0: Das Kraftfahrbundesamt in Flensburg ist für viele untrennbar mit den Punkten verbunden und wird, wie gesagt, in diesem Jahr 75 Jahre alt und ist ja tatsächlich inzwischen weit mehr als eben nur der besagte Punktezähler. Welches sind denn heute die Aufgaben des KBA?
1: Ja, das Kraftfahrtbundesamt in Flensburg, das zählt eben nicht nur Punkte, sondern das prüft auch ganz viel. Und im Zuge der Modernisierung von Autos, Stichwort Software-Defined Vehicles, softwaregesteuerte Autos, ist da eine ganze Menge dazugekommen. Es muss geguckt werden, ob Software hackerresistent ist, also gegen Hackerangriffe gut geschützt ist. Dann müssen Autos, die automatisierte Fahrfunktionen haben, die müssen auch geprüft werden. Also die Behörde ist im Grunde mittlerweile eine Hightech-Behörde und weit mehr als nur ein Punktesregister.
0: Also das heißt, ohne KBA würden Innovationen wie autonomes Fahren niemals auf die Straße kommen.
1: Ja, beim autonomen Fahren ist das Kraftfahrtbundesamt sogar federführend in Europa und das ist ja auch mit einer hohen Verantwortung verbunden, die Prüfer dort auf sich nehmen. Man muss also quasi gewährleisten, dass Autos, die auf unseren Autobahnen unterwegs sind und allein die Spur wechseln, das auch tun, ohne andere zu gefährden. Und ja, das ist eine Aufgabe, die ist quasi Conditio sine qua non, Voraussetzung dafür, dass wir da stehen, wo wir stehen beim autonomen Fahren. Da sind wir nämlich in Deutschland sehr weit.
0: Es wird ja auch ein enormer Aufwand betrieben, der weit entfernt davon ist, wie sich viele Leute den Laden vermutlich vorstellen.
1: Den Eindruck hatte ich bei meinem Besuch, dass es ein sehr moderner Laden ist, wenn man das so ausdrücken möchte. Die Hängeregister, die wir alle kennen aus Pressebildern etc. pp., die gibt's gar nicht mehr. Der letzte wurde im März 2025 symbolisch vernichtet vom damaligen Bundesverkehrsminister Wissing. Mittlerweile ist alles im Computer, ist alles digitalisiert. Und diese Last von 50 Tonnen Papier, 10,7 Millionen Blatt, die ist das Kraftfahrtbundesamt los und wenn jemand seinen Punktestand erfahren möchte, dann erfährt er ihn nicht aus einem Hängeregister, sondern aus dem Computer.
0: Dennoch, die Punkte gehören natürlich weiterhin zum KBA, zu Flensburg und wer möchte, kann ja dort direkt vor Ort vorbeischauen und sich über seinen aktuellen Punktestand informieren, selbst im digitalen Zeitalter.
1: Ja genau, da gibt es einen Pavillon direkt am Eingang und da kann man dann hingehen und seinen Punktestand abfragen und das wird auch durchaus gemacht, das machen so 25 Leute ungefähr am Tag, sagte man mir dort. Das ist tatsächlich ein Service, der immer noch genutzt wird, aber ist natürlich verschwindend gering, denn insgesamt trudeln beim Kraftfahrtbundesamt so zwischen 2000 und 3000 Punkteabfragen pro Tag ein, um die sich dann rund 70 der insgesamt 1100 Mitarbeiter kümmern.
0: Herr Mainz, vielen Dank für das Gespräch und die Infos. Tschüss.
1: Tschüss.
0: Das war Claudius Mainz, Redakteur bei der Zeitschrift Auto, Motor und Sport über 75 Jahre Kraftfahrbundesamt, das bis heute für seine Punkte berühmt ist.
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0: ET-Radio, dein Euro-Transportradio mit der Sendung Vollgas, das Automagazin. Bei den Autoversicherungen deutet vieles darauf hin, dass die Zeit der massiven Preissteigerungen ausläuft. Aktuell liegen die Preise für Versicherungswechsel im Mittel gerade einmal 1,3% über dem Vorjahr. Das haben Berechnungen des Vergleichsportals Verivox ergeben. Mein Kollege Thomas Bremser hat sich mit dem Thema etwas mehr beschäftigt und er ist jetzt bei mir im Studio. Hallo Thomas.
1: Hi, grüß dich.
0: Was ist denn aktuell eine preiswerte Versicherung und was ist eine teure?
1: Das ist schwer pauschal zu beantworten, denn der Preis hängt von vielen Faktoren ab. Vom Fahrzeugmodell, dem Wohnort, dem Alter, wie viel ich fahre und vieles mehr. Darum kann ein Tarif, der für eine Person günstig ist, für jemand anderen deutlich teurer ausfallen. Gerade zwischen den Versicherern gibt es aber oft erhebliche Unterschiede. Laut Verbraucherzentrale können sich die Beiträge je nach Vertrag um mehrere hundert Euro im Jahr unterscheiden. Vergleichsportale sind dafür ein erster Anhaltspunkt.
0: Jetzt kommt es ja bei Autoversicherungen nicht nur auf den Preis an, sondern natürlich auch auf die Leistungen. Worauf soll ich denn da achten?
1: Zunächst muss ich unterscheiden zwischen Haftpflicht, Teilkasko und Vollkasko. Die Haftpflicht muss ich gesetzlich haben und hier senken die Versicherer die Preise erstmals seit der Corona-Pandemie wieder. Sorgenkind ist die Vollkasko, hier steigen die Preise weiter. Die Vollkasko deckt auch verschuldete Schäden am eigenen Auto ab und Vandalismus. Gerade bei älteren Autos lohnt die oft nicht mehr. Und ich sollte auch schauen, ob ich mir die Werkstatt unbedingt aussuchen muss, denn das ist teurer, als wenn ich gebunden bin an die des Versicherers.
0: Ja, und wenn ich jetzt merke, meine Versicherung ist viel zu teuer, wann und wie wechsle ich denn?
1: Die meisten Verträge laufen bis Ende des Jahres. Meine Kündigung muss dann spätestens am 30. November eingegangen sein. Ich sollte vorsichtshalber aber nochmal in den Unterlagen gucken. Ob meine Versicherung teurer wird, teilt sie in der Regel im Herbst mit. Steigt der Preis, ohne dass der Schutz besser wird, sollte ich genau hinschauen, denn dann besteht meist ein Sonderkündigungsrecht. In der nächsten Wechselsaison kann ich auf jeden Fall viel Geld sparen, sagt Verivox. Um die 30% sind möglich.
0: Das war Thomas Bremser mit den wichtigsten Fakten zum Versicherungswechsel. Thomas, vielen Dank für die Infos.
1: Mach's gut. Ciao.
0: Vergleichen lohnt sich also dieses Jahr richtig, um bares Geld zu sparen. Also am besten direkt mal in die Unterlagen schauen. Der Wechselherbst steht schließlich vor der Tür.
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1: Ich bin Diana Kramer. Handykäufer in der gesamten EU wurden wohl hinters Licht geführt. Kriminelle sollen im großen Stil Handys im Netz als Neuware verkauft haben, die gar nicht neu waren. In diesem Zusammenhang läuft aktuell eine europaweite Großrazzia in 19 Ländern.
2: Die Rede ist von einem Schaden für die betrogenen Verbraucherinnen und Verbraucher von mindestens 300 Millionen Euro. Im Visier der Ermittler ein Top-Anbieter für Handys im Internet. Demnach lief das Ganze wohl so ab: In Hongkong und den Vereinigten Arabischen Emiraten wurden Mobiltelefone aus gebrauchten Bauteilen zusammengesetzt, sauber gemacht und neu verpackt in die Niederlande verschickt. Aus Lagern in Deutschland wurden die Mogelhandys dann auf Online-Marktplätzen in der gesamten EU verkauft. Insgesamt wohl mehr als 1 Million Handys führender Hersteller im Lauf der letzten 8 Jahre. Katrin Müller, Nachrichtenredaktion.
1: Die schwarz-rote Koalition streitet in der Gesundheitspolitik auf immer mehr Ebenen. Neben der Pflegereform geht es inzwischen auch um bezahlte Kinderkrankentage. Gesundheitsminister Carsten Linnemann will deren Anzahl wieder reduzieren.
3: Geht es nach dem CDU-Ressortchef, können Eltern künftig wieder nur 10 statt 15 Tage pro Kind und Jahr nutzen. Linnemanns Begründung: Die Erhöhung war eine Corona-Sonderregel. Nach mehrfacher Verlängerung soll sie nun auslaufen. Die SPD hält dagegen, Familien würden diese zusätzliche Unterstützung brauchen und außerdem folge die Kürzung der Kinderkrankentage einer ähnlichen Logik wie die Krankschreibung ab Tag 1. Sie stelle Arbeitnehmer unter Generalverdacht. Linnemann bekommt vom Koalitionspartner also immer mehr Kontra. Seinen Gesetzentwurf zur Pflege aber will er morgen unbeirrt ins Kabinett einbringen. Thomas Bleskin, Nachrichtenredaktion.
1: Hohe Ölpreise machen auch der Lufthansa weiter zu schaffen. Konzernchef Carsten Spohr rechnet wegen des Iran-Kriegs mit noch höheren Kerosinkosten. Schon jetzt sollen die Treibstoffkosten im Gesamtjahr auf 8,7 Milliarden Euro steigen. Die Airline gibt das an Passagiere weiter durch höhere Ticketpreise. Privathaushalte weltweit sind in Summe so reich wie nie. Nach Berechnungen der Allianz ist das globale Bruttogeldvermögen im vergangenen Jahr auf mehr als 268 Billionen Euro gestiegen. Die Verteilung bleibt extrem ungleich. Weltweit besitzen die reichsten 10% rund 85% des Vermögens. Auf der anderen Seite haben fast 3 Milliarden Menschen praktisch nichts.
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5: Hier kommt der Verkehrsüberblick. A2 Oberhausen Richtung Dortmund zwischen Herten und Henrichenburg. 8 Kilometer Stau. Ihr braucht mindestens eine Stunde länger. A2 Magdeburg Richtung Braunschweig zwischen Kreuz Magdeburg und Eilsleben. Derzeit 13 Kilometer Stau. Mindestens 47 Minuten extra einplanen. A5 Basel Richtung Karlsruhe zwischen Freiburg Süd und Theningen. 8 Kilometer Stau. Das kostet euch mindestens 48 Minuten im Moment. Gute Fahrt.
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6: Powered by KI.
5: In Deutschland bleibt es heute sommerlich warm mit viel Sonnenschein. Im Westen und Norden kann es gewittern. Am Nachmittag erreichen die Temperaturen bis zu 30 Grad. Der Osten genießt Sonne, während der Süden leicht neblig startet. Morgen sind 24 bis 29 Grad drin. Ab Nachmittag mehr Wolken im Westen mit möglichen Regenschauern. Die Nacht bleibt klar, mit Nebel in Flusstälern. Aktuell zeigt Hamburg am Jungfernstieg 17 Grad, Duisburg im Landschaftspark Nord 23 und Karlsruhe am Schloss 19 Grad.
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1: Ich bin Diana Kramer. Sind Rabatt-Apps von Supermärkten unfair? Die Antwort steht weiter aus. Das Oberlandesgericht Brandenburg hat die Klage von Verbraucherschützern gegen den Discounter Lidl zurückgewiesen. Das Gericht sei sachlich nicht zuständig, so die Begründung.
2: Die Verbraucherzentrale Bundesverband hatte Rabatt-Apps als Diskriminierung angeprangert. Gerade ältere, junge und behinderte Menschen würden benachteiligt, heißt es vom Verband. Denn die dürften die Apps teilweise nicht nutzen oder hätten oft auch nicht die entsprechenden Geräte. Allerdings wurden ähnliche Klagen gegen Penny und Netto zuvor schon von den Gerichten als nicht belegbar abgewiesen. Umfragen zufolge haben in Deutschland 3 von 4 Käufern Rabatt-Apps installiert, nutzen sie aber oft gar nicht. Tanja Wagner, Nachrichtenredaktion.
1: Großeinsatz gegen Handybetrug im Internet. In 19 Ländern laufen aktuell Durchsuchungen, auch in Deutschland. Der Verdacht: millionenfacher Betrug mit online verkauften Smartphones. Aus gebrauchten Teilen zusammengesetzte Geräte wurden über Online-Marktplätze als Neuware verkauft. Laut europäischer Staatsanwaltschaft beläuft sich der Schaden für Kunden seit 2018 auf mindestens 300 Millionen Euro. In Deutschland werden immer weniger Kinder in Kitas und Tagespflege betreut. Besonders deutlich ist der Rückgang bei den unter Dreijährigen. Ihre Zahl sank innerhalb eines Jahres um fast 6%.
3: Für die rückläufige Entwicklung sind nach Angaben des Statistischen Bundesamts vor allem gesunkene Geburtenzahlen verantwortlich. Eltern lassen ihre Kleinen also nicht plötzlich seltener betreuen. Es gibt schlicht weniger Kinder in diesem Alter. Die Betreuungsquote bei den unter Dreijährigen ist nur minimal gesunken. Das macht sich inzwischen auch bei den Einrichtungen bemerkbar. Erstmals seit Beginn der Statistik vor 20 Jahren ist die Zahl der Kitas leicht zurückgegangen. Thomas Bleskin, Nachrichtenredaktion.
1: Beim Vererben und Verschenken gibt es in Deutschland ein deutliches West-Ost-Gefälle. Laut Statistischem Bundesamt entfielen im vergangenen Jahr 95% des steuerlich erfassten Vermögens auf westliche Bundesländer, rund 143 Milliarden Euro. Im Osten und Berlin waren es 8 Milliarden. Pro Kopf wurden im Osten im Schnitt knapp 500 Euro vererbt oder verschenkt, im Westen dagegen gut 2.100 Euro, also mehr als viermal so viel.
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4: A2 Magdeburg Richtung Braunschweig. Zwischen Kreuz Magdeburg und Eilsleben 13 Kilometer Stau. Mindestens 43 Minuten Zeitverlust. A4 Chemnitz Richtung Erfurt. Zwischen Hermsdorfer Kreuz und Jena Zentrum 11 Kilometer Stau. Mindestens 49 Minuten Verzögerung. A8 Salzburg Richtung München. Zwischen Bernau am Chiemsee und Rosenheim 8 Kilometer Stau. Mindestens 44 Minuten Zeitverlust. Gute Fahrt.
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4: In Deutschland gibt's im Westen am Nachmittag dichte Wolken und Gewittergefahr, während im Osten die Sonne strahlt. Das warme Spätsommerwetter lockt mit bis zu 26 Grad. Morgen bleibt es mild. Im Westen wird's trüber mit Regenschauern am Abend. Im Südosten zeigt sich die Sonne trotz Wolken freundlich. Der Wind aus dem Osten bringt eine angenehme Brise. Gerade sieht's so aus. In Hamburg an der Elbphilharmonie sind es 19 Grad, in Bremen am Marktplatz 21 Grad und in München im Englischen Garten ebenfalls 19 Grad.
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6: ET Radio, dein Eurotransportradio, Transport im Netz. Zu Gast heute Wolfgang Schiffers. Hallo Wolfgang.
7: Hallo Jochen.
6: Aus Düren, richtig?
7: Aus Eschweiler bei Aachen.
6: Aus Eschweiler bei Aachen. Das wissen zwar fast alle, wo Eschweiler liegt, aber für die anderen erklär es nochmal bitte kurz. Das ist, glaube ich, wenn man von Köln nach Aachen...
7: Von Köln nach Aachen fährt und die vorletzte Ausfahrt ist Eschweiler.
6: Ja, kurz vor Aachen links abbiegen. Alles klar.
7: Ja, genau.
6: Ich bin Jochen Diekmann, wir sprechen uns noch.
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0: Hallo, liebe Kopfhörer, Transport im Netz, heute zu Gast Wolfgang Schiffers. Nochmal hallo Wolfgang, guten Tag. Du bist heute da, um dein ganz tolles Projekt vorzustellen. Sag mal selber, wie das offiziell heißt.
1: Also das Projekt heißt Euregio-Lkw-Benefits-Konvoi.
0: Der Euregio-Lkw-Benefits-Konvoi. Seit wie vielen Jahren gibt's jetzt den Konvoi?
1: Seit 2019.
0: Und der ist Jahr für Jahr gewachsen.
1: Außer in der Corona-Zeit durften wir 2 Jahre nicht fahren, aber

0: danach wieder regelmäßig.
1: Und das Ganze ist eigentlich entstanden, du warst eigentlich auch recht aktiv damals bei der kleinen, aber feinen Fahrerbewegung, die entstanden war.
0: Der Kraftfahrerkreis Düren-Aachen hatte ich in meiner Hand.
1: Das kam dann danach, genau, dann kam der Kraftfahrerkreis Düren-Aachen. Und den gibt's ja, du bist da, glaube ich, immer noch so irgendwie so ein bisschen dabei.
0: Nein, Kraftfahrerkreis habe ich aufgegeben, weil die Zusammenarbeit mit Berdin nicht klappt. Ich habe die Seite auch umbenannt in Mobilitätskanal.
1: Da reden wir nachher nochmal drüber. Aber jedenfalls daraus entstand dann, weil du was unbedingt was machen wolltest, daraus entstand dann der Benefits-Konvoi.
0: Ja, ich war mal in Kalka, bei Kalka on Wheels, oder wie das heißt. Und habe überlegt, das müsste doch bei uns in der Region geben. Ja, und dann habe ich versucht, alles in die Wege zu leiten.
1: Also Kalka on Wheels ist auch so eine Benefits-Aktion mit LKWs für einen guten Zweck.
0: Ja, nur halt, da steht der Wunderland Kalka dahinter. Die haben ein bisschen mehr Geld wie wir. Ne?
1: Und dann hast du angefangen, erstmal unter den Kollegen dafür zu mobilisieren. Und was genau macht dieser Benefits-Konvoi?
0: Wir fahren mit 100 Zuchtmaschinen mit jeweils einem Kind drin, teils behindert. Wir wollen ja auch ein bisschen Werbung für Lkw-Fahrer machen. Ne?
1: Und mit welchen Partnern arbeitet ihr da zusammen? Also sozusagen, wo kriegt ihr die Kinder her?
0: Die Kinder hier aus der Region. Ich habe eine Facebook-Seite, die ist mittlerweile 3700 Leute stark. Also wenn ich da poste, wir fahren wieder, dann kommen die Anmeldungen. Ne?
1: Das hat ursprünglich ganz klein angefangen.
0: Ja, wir haben trotzdem mit 100 LKWs, aber die waren nicht jeder LKW mit einem Kind besetzt, aber
1: schon erst gleich beim ersten Konvoi waren 100 LKWs dabei.
0: Ja, und aber nur 60% waren belegt mit Kindern oder so. Danach hat's da ziemlich gut rund gesprochen, also.
1: So, und wie kommen dann da auch noch Spendengelder zusammen?
0: Wir zahlen die Fahrer eine Startgebühr von 30 Euro, falls mal alles in die Fritten fällt, damit wir keine Kosten haben, weißt du?
1: Ja.
0: Und die sind bis jetzt immer 1:1 in den Topf reingegangen. Wir machen danach, wir verkaufen Getränke, wir haben eine Tombola, wir haben so viel dabei. Und dadurch kommen halt Spenden zusammen. Es sind auch Unternehmer, die schon mal spenden.
1: So, und
0: mehr als wir die 30 Euro bezahlen.
1: Und wohin die Spenden gehen, das klären wir dann in der nächsten Runde. Bleibt dran.
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0: Transport im Netz, zu Gast immer noch Wolfgang Schiffers. Also Wolfgang, ihr erwirtschaftet praktisch einmal im Jahr mit dieser großen Aktion auch Spendengelder. Wo gehen die hin?
1: Wir haben drei Aspiranten, die dafür in Frage gekommen sind. Einmal der ambulante Hospizdienst für kranke Kinder. Die kriegen 50% der Einnahmen und herzkrankes Kind und der bunte Kreis ist für krebskranke Kinder. Die kriegen jeweils 25%.
0: Und wie viel kommt da zusammen?
1: Bis jetzt durch 5 Konvois haben wir 83.660 Euro eingenommen.
0: Wow, Respekt. Und das ist faszinierend. Ja, toll. Kannst du ein bisschen mehr über diese Organisation noch sagen?
1: Welche Organisation?
0: Also erstmal dieser mobile Kinderhospizdienst.
1: Die kümmern sich um kranke Kinder, die halt nicht mehr lange zu leben haben. Ne? Die machen einen schönen Lebensabend, damit die auch keine Schmerzen haben und so.
0: Sind das Freiwillige?
1: Das ist ein eingetragener Verein, ja. Das sind alles Vereine.
0: Das sind
1: Weil von Krankenkassen kommt ja kaum mehr Geld rüber für die Vereine. Ne?
0: Das heißt, das ist eine ehrenamtliche Arbeit, die halt auch mit Spenden finanziert ist und das unterstützt ihr. Das heißt, von dem Geld, was ihr dann da spendet, können die, weiß ich nicht, Geschenke für die Kinder kaufen oder so.
1: Ja, oder halt auch Ausflüge mitmachen oder so. Die haben, Kinder haben ja auch schon mal letzte Wünsche oder so, ne?
0: Ah ja, ich verstehe.
1: Sollte dann alles davon erfüllt werden, ja.
0: Ich verstehe. Und das heißt, es sind auch einige Lkw, die mitfahren, wo nicht die Fahrer die Startgebühr bezahlen, sondern der Chef. Und der legt dann da sogar noch ein bisschen mehr drauf.
1: Ja, es sind einige Unternehmer, die runden die Summe nach oben hin gut auf. Also
0: habt ihr eine Gemeinnützigkeit anerkannt, sodass man auch eine Spendenquittung ausstellen kann?
1: Bei uns steht die Allianz im deutschen Transportwesen dahinter. Also
0: und die hat die Gemeinnützigkeit.
1: Ich bin seit Anfang des Jahres auch Vorsitzender. Der Udo Skopik ist leider zurückgetreten. Also
0: dieser Verein hat die Gemeinnützigkeit und ist praktisch der Träger.
1: Genau. Das früher waren wir mit Kraftfahrerkreis, aber da der nicht mehr existiert, haben wir jetzt nur noch die ADT dahinter stehen.
0: Wenn ich das richtig gesehen habe, habt ihr so einen Zulauf. Ihr hättet letztes Mal auch 200 LKWs irgendwie in den Konvoi gekriegt.
1: Ja, nicht ganz, aber ich könnte das beliebig erweitern, aber der Platz ist halt beschränkt. Wir machen auch mittlerweile auch einen Verkehrssicherheitstag mit dem ACE zusammen. Ich bin ja auch Vorsitzender hier von der Region Aachen im Ehrenamt vom ACE, Automobilclub Europa.
0: Da habt ihr heute gerade eine Aktion gehabt.
1: Ja, auf dem Parkplatz Ruhrscholle Süd haben wir mal geguckt, wie das so ausgestattet ist.
0: Das heißt, ihr habt euch als Automobilclub den Parkplatz angeguckt, um Straßen NRW zu sagen, da fehlt was oder da ist was gut oder
1: ja,
0: da ist.
1: Genau. Es ist zum Beispiel keine Notrufsäule auf dem Parkplatz.
0: Verstehe.
1: Das hat ja nicht jeder ein Handy. Ist auch kein Spielplatz zum Beispiel in der Nähe, ne?
0: Verstehe.
1: Oder auf dem Rastplatz. Das sind alles so Kleinigkeiten, ne?
0: Der ACE steht auch der Gewerkschaft nahe.
1: Früher mal ist aus der Gewerkschaft entstanden, aber die haben sich mittlerweile getrennt.
0: Ah ja, alles klar. In der nächsten Runde reden wir nochmal über den Konvoi. Transport im Netz, bleibt dran.
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0: ET Radio, dein Eurotransport Radio, Transport im Netz. Zu Gast immer noch Wolfgang Schiffer vom Euregio Benefits Konvoi. Wolfgang, das ist ja nicht ein Ein-Mann-Verein. Wie viele Leute habt ihr, um das alles zu stemmen, mit diesem inzwischen so großen Konvoi?
1: Wir haben in der Orga insgesamt 7 oder 8 Mann. Davon sind aber 4, die richtig aktiv sich um den Konvoi kümmern.
0: Dann nenn doch mal die Namen. Wenn jemand Gutes tut, soll da auch drüber geredet werden.
1: Bianca und Carsten Döring, der Stefan Hollo und meiner Wenigkeit. Wir kümmern uns hier vor Ort, da wir ja auch hier in Eschweiler wohnen, ist das ziemlich naheliegend.
0: Und das heißt aber, das ist Arbeit rund ums Jahr, nicht nur 2 Wochen vor dem Konvoi oder so.
1: Nö, ich bin das ganze Jahr damit beschäftigt. Ich bin mittlerweile Rentner, also ich habe sehr viel Zeit. Aber die lohnt sich auch, die Zeit halt zu investieren. Allein wenn du die Kinder siehst, wenn die aus dem LKW aussteigen, das ist schon Lohn genug. Ne?
0: Ja, ich verstehe. Ihr stellt immer Spendendosen auf, rund ums Jahr auch in Geschäften.
1: Ja, wir haben in mehreren. Dieses Jahr ist ein bisschen ruhiger, aber ist ja noch früh. Also wir haben noch ein paar Spendendosen frei.
0: Also das heißt, 4 Leute, die rund ums Jahr beschäftigt sind, und wenn der Konvoi dann näher rückt, dann werdet ihr noch mehr.
1: Ja, ja, da kommen von der ALDT noch Leute dazu.
0: Und an dem Tag, wo der Konvoi ist, wie viele Helfer sind dann da unterwegs für den Konvoi?
1: 20, 30 Leute.
0: 20, das ist eine richtige, eine logistische Herausforderung.
1: Ja.
0: Von wo seid ihr losgefahren?
1: Erste Mal sind wir gestartet und Ziel auf dem Testgelände der RWTH Aachen in Aldenhofen.
0: Ah ja, okay.
1: Aber letztes Jahr sind wir 2 Runden auf dem Testwahl in der Strecke mitgefahren. Also
0: das ist nochmal eine extra Attraktion. Das ja, ist eine Teststrecke, wo auch Prototypen ausprobiert werden und wo alles dabei ist. Da baut ihr dann auch was auf, so mit Pavillons und Würstchen verkauft.
1: Ja, das ist auch ein Platz, wo wir starten jetzt. Und wir sind ja jetzt in Eschweiler auf dem Triesplatz seit 3 Jahren.
0: Was ist das für ein Platz? So ein Festplatz?
1: Ist der Kirmesplatz.
0: Okay, der Kirmesplatz. Und da ist genug Platz für die ganzen Zugmaschinen?
1: Ja.
0: Das macht doch ganz schön was her. Wie lange ist der Konvoi mit 100 Zugmaschinen?
1: Wenn du einen Meter Abstand machst, so circa 3 Kilometer.
0: Das heißt, da brummt dann mal eine halbe Stunde was durchs Dorf. Wie viel Kilometer fahrt ihr da mit dem Konvoi?
1: Letzte Konvoi war 50 Kilometer. Also wir wollen auch nicht zu lange, weil da auch teilweise kranke Kinder bei sind. Das kannst du ja nicht zu lange machen.
0: Ja, ich verstehe. Und dann gab es noch einen Konflikt um das Hupen. Darüber reden wir in der nächsten Runde. Transport im Netz bleibt dran. Ja, muss sein.

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1: Ich bin Diana Kramer. Sind Rabatt-Apps von Supermärkten unfair? Die Antwort steht weiter aus. Das Oberlandesgericht Brandenburg hat die Klage von Verbraucherschützern gegen den Discounter Lidl zurückgewiesen. Das Gericht sei sachlich nicht zuständig, so die Begründung.
2: Die Verbraucherzentrale Bundesverband hatte Rabatt-Apps als Diskriminierung angeprangert. Gerade ältere, junge und behinderte Menschen würden benachteiligt, heißt es vom Verband. Denn die dürften die Apps teilweise nicht nutzen oder hätten oft auch nicht die entsprechenden Geräte. Allerdings wurden ähnliche Klagen gegen Penny und Netto zuvor schon von den Gerichten als nicht belegbar abgewiesen. Umfragen zufolge haben in Deutschland 3 von 4 Käufern Rabatt-Apps installiert, nutzen sie aber oft gar nicht. Tanja Wagner, Nachrichtenredaktion.
1: Großeinsatz gegen Handybetrug im Internet. In 19 Ländern laufen aktuell Durchsuchungen, auch in Deutschland. Der Verdacht: millionenfacher Betrug mit online verkauften Smartphones. Aus gebrauchten Teilen zusammengesetzte Geräte wurden über Online-Marktplätze als Neuware verkauft. Laut europäischer Staatsanwaltschaft beläuft sich der Schaden für Kunden seit 2018 auf mindestens 300 Millionen Euro. In Deutschland werden immer weniger Kinder in Kitas und Tagespflege betreut. Besonders deutlich ist der Rückgang bei den unter Dreijährigen. Ihre Zahl sank innerhalb eines Jahres um fast 6%.
3: Für die rückläufige Entwicklung sind nach Angaben des Statistischen Bundesamts vor allem gesunkene Geburtenzahlen verantwortlich. Eltern lassen ihre Kleinen also nicht plötzlich seltener betreuen. Es gibt schlicht weniger Kinder in diesem Alter. Die Betreuungsquote bei den unter Dreijährigen ist nur minimal gesunken. Das macht sich inzwischen auch bei den Einrichtungen bemerkbar. Erstmals seit Beginn der Statistik vor 20 Jahren ist die Zahl der Kitas leicht zurückgegangen. Thomas Bleskin, Nachrichtenredaktion.
1: Beim Vererben und Verschenken gibt es in Deutschland ein deutliches West-Ost-Gefälle. Laut Statistischem Bundesamt entfielen im vergangenen Jahr 95% des steuerlich erfassten Vermögens auf westliche Bundesländer, rund 143 Milliarden Euro. Im Osten und Berlin waren es 8 Milliarden. Pro Kopf wurden im Osten im Schnitt knapp 500 Euro vererbt oder verschenkt, im Westen dagegen gut 2.100 Euro, also mehr als viermal so viel.
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4: A2 Magdeburg Richtung Braunschweig. Zwischen Kreuz Magdeburg und Helmstedt Zentrum stehen 18 Kilometer Stau. Mindestens 43 Minuten Verzögerung. A4 Chemnitz. Richtung Erfurt. Zwischen Hermsdorfer Kreuz und Jena Zentrum geht es über 12 Kilometer schleppend voran. Mindestens 53 Minuten Verzögerung. A8 Salzburg Richtung München. Zwischen Bernau am Chiemsee und Rosenheim 9 Kilometer Stau. Etwa 45 Minuten Verzögerung. Gute Fahrt.
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4: In Deutschland gibt's heute wieder einen schönen Spätsommertag. Im Osten strahlt die Sonne, im Westen gibt es dagegen viele Schleierwolken. Die Temperaturen klettern auf bis zu 26 Grad. Der Wind bringt etwas frische Luft mit. Am Abend wird es im Norden und im Westen stärker bewölkt. Nutzt die Sonne, solange sie da ist. Und hier die aktuellen Werte. Leipzig am Völkerschlachtdenkmal 24 Grad, Bonn am Beethovenhaus 24 Grad und Mannheim am Wasserturm ebenfalls 24 Grad. Genießt den Tag.
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6: Transport im Netz, ringfrei zur zweiten Runde. Zu Gast immer noch Wolfgang Schiffers. Wolfgang, bist du noch da?
7: Ja, sicher.
6: Da ist er noch. Jetzt in der nächsten Runde reden wir mal über das Hupen während des Konvois. Hallo, liebe Kopfhörer, ich bin Jochen Diekmann, bleib dran.
0: Schön, dass du mit uns fährst. 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

0: Hallo, liebe Kopfhörer, Transport im Netz, zu Gast Wolfgang Schiffers. Wolfgang, es gab einen Konflikt bei dem Konvoi. Wir sagen jetzt nochmal, 100 Lkw bilden einen Konvoi. Das sind mehrere Kilometer. Das heißt, die brummen dann durch ein Dorf und da ist dann eine ganze Zeit lang ziemlich was los. So, und beim ersten Konvois haben die gehupt. Und das hat sich die Polizei verbeten. Oder wen hat das gestört?
1: Wir müssen die Strecke beim Straßenverkehrsamt in der Städteregion beantragen. Übrigens, die Genehmigung kostet 500 Euro.
0: Und das war auch sogar ein ziemliches Gezacke am Anfang, die zu kriegen, weil so Corsi, da sind die sehr streng.
1: Wir müssen mit Abstand von einer Minute starten und so weiter. Es steht also in der Vorlage drin.
0: In Abstand von einer Minute, die LKWs?
1: Ja, ja.
0: Wow, dann sind die ja total weit auseinandergezogen. Okay.
1: Ja, aber wir haben die meisten so gestartet, also einer nach dem anderen. Und durch Ampel, die haben ja keine Vorfahrt bei Ampeln, also müssen ja warten. Also teils steigt das schon wieder auf. Also
0: Das heißt, ihr dürft nicht, hier Warn blinkt an und dann alle bei der roten Ampel drüber. Das ist nicht erlaubt. Die Polizei sichert das nicht ab.
1: Da bin ich für nächstes Jahr, haben wir die Überlegung, das als Demofahrt zu beantragen.
0: Ah ja. Und da so, und jetzt war eine der Auflagen, dass nicht gehupt werden soll.
1: Ja, ja, aber du kennst ja Lkw-Fahrer, wenn die Kinder sehen. Da zuckt bei jedem, bei mir würde auch die Hand zucken und mal kurz an die Hupe oder so gehen.
0: Okay, ist das...
1: Nur halb bei 100 Lkw ist es ein bisschen lauter, ne? Aber das ist eine halbe Stunde, einmal im Jahr.
0: Ja, aber man will ja auch irgendwie...

0: sich ein bisschen beliebter machen und damit macht man sich eher unbeliebter.
1: Ja, aber ich sehe das halb so wild. Also wenn da jeder einmal kurz zuckt, dürfte das keine große Rolle spielen.
0: Also was den Punkt betrifft, halten die Ermittlungen noch an. Es gibt die Auflage und wurde sie denn eingehalten, so mehr oder weniger?
1: Nein.
0: Ah, jetzt ja. Ja, nee, weil...
1: Die hupen schon beim Starten auf dem Trichplatz. Also
0: ich muss dir ehrlich sagen, ich habe dafür kein Verständnis. Ich habe das nie verstanden, warum man diesen Krach gut findet. Wenn man doch irgendwie für Akzeptanz für Lkw sorgen will. Weil es gibt Lkw-Fahrer, die das gerne mögen, kenne ich auch jede Menge. Aber ich kenne eben auch jede Menge Nicht-Lkw-Fahrer, die das nicht mögen. Und da prallen irgendwie anscheinend Welten aufeinander.
1: Ja, und die versuchen wir immer zu vermitteln. Also
0: ja, da sind die Wogen schon sehr hochgeschlagen in dieser Diskussion, habe ich mitbekommen. Dann noch angeheizt dadurch, dass man auf Facebook sowieso immer mehr um sich schlägt. Da machst du auch eine sehr gute Arbeit, da zu moderieren. Moderieren heißt mäßigen.
1: Dankeschön.
0: Ja, das ist manchmal ganz schön viel aus. Ist noch ein Job.
1: Ach ja, geht.
0: Es geht.
1: Hält sich im Rahmen, also.
0: Und so hält sich das eben dann eben auch mit dem Hut im Rahmen. Also wie ist denn die Zusammenarbeit mit der Polizei? Ist das gut?
1: Polizei haben wir für sich keine Schwierigkeiten. Auch die Feuerwehren, die steht unterwegs an den Strecken mit Blaulicht und Martinshorn. Also die dürfen das, ne?
0: Das ist jetzt schon richtig ein Großereignis in der Region geworden. Transport im Netz, bleibt dran.
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0: Transport im Netz, vorletzte Runde. Wolfgang, reden wir nochmal über die Vergangenheit. Die Kraftfahrerkreise, der erste Kraftfahrerkreis, der sich seinerzeit gegründet hatte, war in Aschaffenburg. Und Nummer 2 und 3 waren dann Chemnitz und Düren. Und da warst du gleich ja fast von der ersten Stunde an mit dabei. Siehst du da jetzt auf mit einer Verbitterung drauf zurück? Oder?
1: Nein, um Gottes Willen. Ich habe ja viele Leute dadurch kennengelernt. Also.
0: Aber warum hast du dann da wieder aufgehört?
1: Weil wir keine Unterstützung von Verdi bekommen. Chemnitz, Aschaffenburg, die sind alle mit Verdi eng verbunden. Und in Nordrhein-Westfalen ist das anscheinend nicht möglich. Ne?
0: Okay,
1: ich habe damals Verdi zum ersten Konvoi eingeladen. Ne? Weißt du, was sie mir geschrieben haben? Was wir selber nicht machen, da kommen wir auch nicht hin.
0: Ah, ja.
1: Das war die Antwort von Verdi Düsseldorf. Also,
0: ja, so habe ich den Landesverband leider auch erlebt, was Fahrer betrifft.
1: Ja, ja.
0: Traurig,
1: aber wahr.
0: Das heißt, der Kraftfahrerkreis Eschweiler-Düren hat sich jetzt umbenannt.
1: Ja, die heißt jetzt Mobilitätskanal, weil ich gehe in allen Richtungen. Ich bin auch für Radfahrer, für Autofahrer, aber ich meine besonders für Lkw-Fahrer, weil ich ja früher auch Lkw-Fahrer bin. Ich gucke die Mediatheken durch, ob da interessante Filme sind, die uns betreffen oder Verkehr betreffen. Und die poste ich dann halt. Ja, wir haben auch mittlerweile über 100.000 Leute drauf, also es kommt anscheinend auch gut an.
0: Haben denn der Mobilitätskanal und der Euregio-Konvoi was miteinander zu tun oder sind das für dich zwei verschiedene
1: Nein.
0: Baustellen?
1: Es sind zwei verschiedene Baustellen.
0: Sozusagen deine beiden Hobbys?
1: Ja, genau.
0: Okay.
1: Da habe ich aber auch noch 3 Töchter und 2 Enkel. Also.
0: Nebenbei also auch noch ein Privatleben.
1: Ja.
0: Geschlafen wird am Monatsende. Für Fahren wäre da jetzt eigentlich gar keine Zeit mehr.
1: Ich bin aber auch die letzten 3 Jahre schon nicht mehr im Fahren gewesen. Ich habe am Montag meine Tasche leergeräumt. Also die ist jetzt im Müll verschwunden, meine Arbeitstasche.
0: Und die Module nochmal gemacht?
1: Nein, jetzt auch nicht mehr. Ich bin an der Schulter operiert worden und das hat nicht hingehauen. Da war ich Ende 23 in Reha und Anfang 24 habe ich eine Lungenentzündung bekommen, ich hatte Lungenentzündung. Und seitdem, wenn ich irgendwas tue, ein bisschen anstrenge, kriege ich keine Luft mehr. Ne? Zu Hause ist alles kein Problem, aber wenn ich irgendwas tun muss oder so, ist das Feierabend. Ne? Aber
0: das heißt, Fahren ist für dich definitiv zu Ende?
1: Ist zu Ende, schon lange, ja.
0: Bist du da traurig drüber?
1: Teils, teils. Ich würde gerne nochmal fahren, aber mein Führerschein läuft aber jetzt ab, also von daher.
0: Du gehst jetzt also auch nicht nochmal zum... Es ist ja so, die Module kannst du verfallen lassen, 10 Jahre, und dann fängst du halt irgendwann wieder an. Aber diese ärztliche Untersuchung darfst du, glaube ich, nur 2 Jahre, wenn der Führerschein verfallen ist, sonst ist er dann weg.
1: Ja, dann Pkw fahren darf ich trotzdem noch.
0: Ja, ja, Pkw fahren darfst du trotzdem noch und das machst du dann jetzt auch so. Du lässt den jetzt sausen.
1: Ja, ja, ich lasse den verfallen, also... Ich habe ihn noch Kilometer runtergerasselt.
0: Alles klar, Transport im Netz, wir sprechen uns noch.
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0: Hallo, liebe Kopfhörer, hier sind wir noch Transport im Netz, regenfrei zur letzten Runde, zu Gast Wolfgang Schiffers. Wolfgang, wann ist der nächste Konvoi?
1: Und der sechste Konvoi ist am 6.6.2026. Und ich bin dann auch 66 Jahre alt, also nicht mehr mit 6, aber die 6 hat es in sich.
0: Das kann man sich dann gut merken. Die Super 6 am 6.6.2026. Wer da jetzt noch mitmachen möchte, hat der oder die noch eine Chance, in den Konvoi zu kommen, oder sind die 100 Plätze schon wieder vergeben?
1: Wir machen das Anmeldeformular erst Februar, setzen wir auf unsere Seite.
0: Gut.
1: Wir haben eine Facebook-Seite, euregio-lkw-benefits-konvoi. Also da kommt im Februar das Formular und dann geht er los. Wer zuerst kommt, der ist dabei. Also.
0: Und das läuft eigentlich, wird alles über Facebook abgewickelt, ne? Nix Instagram, genau. TikTok und so weiter.
1: Nein. Alles über Facebook.
0: Bei YouTube gibt's wahrscheinlich Filme von den letzten Konvois.
1: Von dem zweiten, glaube ich.
0: Ah ja, alles klar. Also Facebook nach wie vor ist halt mehr für unsere Generation, ne? Damit grenzen wir möglicherweise die Jüngeren aus, oder?
1: Beim ersten Mal war auch die Aktuelle Stunde dabei. Nur ich habe jetzt erfahren, nach dem letzten Konvoi, die Reporterin muss wohl einer Passantin in Shows gelegt haben, ich soll auch sagen, dass die LKWs so schädlich sind, die Abgase und so. Und die hat wohl immer gesagt, für den Zweck ist das ja wohl ganz normal, dass LKWs mal fahren dürfen.
0: Das ist immer das Problem, wenn's Fernsehen kommt, du hast nie einen Einfluss darauf, was die dann hinterher erzählen. Ja.
1: Ja, genau, ja.
0: Und
1: seitdem hatte ich auch kein Fernsehen mehr da, also von daher... Ist egal, wir machen den trotzdem.
0: Braucht's ja auch nicht, weil in der Region seid ihr, glaube ich, schon ganz bekannt.
1: Ja, ziemlich gut, ja.
0: Und schon. Von wo kamen die Leute? Kamen die dann aus der ganzen Republik oder kamen die hauptsächlich aus der Region, also die mit den LKWs?
1: Ich würde sagen, zu 95% bei uns aus der Region und 5% vielleicht von weiter außerhalb.
0: So, jetzt also nochmal. Euregio Benefits Konvoi. Nein, Euregio LKW Benefits Konvoi, jeweils durch Bindestrich getrennt. Benefits Konvoi, ja. Aber in einem Wort.
1: Nee,
0: Benefits Bindestrich Konvoi. Und das andere ist die Mobilitätsseite. Wie heißt sie nochmal genau?
1: Mobilitätskanal,
0: da findet man dich. Also das ist das, was früher die Kraftfahrerkreise Düren-Eschweiler waren, richtig?
1: Düren-Aachen. Ist nicht schlimm.
0: Alles klar, lieber Wolfgang, dann wünsche ich dir weiterhin Gesundheit und gutes Gelingen für diese tolle Aktion. Vielen Dank dafür.
1: Dankeschön. Vielleicht schaust du mal mit ET-Radio vorbei.
0: Das wäre sicherlich möglich. Alles klar. Ja. Wir sprechen uns noch. Ich bin Jochen Diekmann. Okay. Wir sprechen uns noch. Tschüss, Wolfgang.
1: Ciao. Ciao.
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1: Ich bin Dirk Zeitler.
2: Die letzte PISA-Studie hat deutschen Schülern ein schlechtes Zeugnis ausgestellt. Der OECD-Bericht Bildung auf einen Blick 2026 macht jetzt Hoffnung. Demnach gibt es deutliche Fortschritte im deutschen Bildungssystem.
3: Mittlerweile haben 4 von 10 der jungen Leute in Deutschland mindestens einen Hochschulabschluss und fast alle 3- bis 5-Jährigen besuchen einen Kindergarten. Wir sind gut vorangekommen, freut sich deshalb Bundesbildungsministerin Prien mit Blick auf den Bericht. Deutschland gebe vergleichsweise viel Geld pro Schüler für Bildung aus, nur oft nicht effektiv genug. Prien zufolge muss die Qualität des Unterrichts einfach besser werden. Als größtes Problem sehen die Experten dabei den Lehrermangel. Tanja Wagner, Nachrichtenredaktion.
2: Kurz vor dem geplanten Kabinettsbeschluss zur Pflegereform wächst der Druck auf die Koalition. Jetzt springen auch die deutschen Landkreise der SPD zur Seite und fordern einen Pflegedeckel. Der Bund dürfe die Finanzprobleme der Pflegeversicherung nicht zulasten der Pflegebedürftigen und der Landkreise lösen, sagte Landkreistag-Präsident Achim Brötel von der CDU. Ein echter Pflegedeckel könne ein wichtiger Teil der Lösung sein. Kriminelle sollen im großen Stil Handys im Netz als Neuware verkauft haben, die aus alten Teilen zusammengesetzt wurden. In dem Zusammenhang läuft aktuell eine europaweite Großrazzia.
4: Im Visier der Ermittler ein Top-Anbieter für Handys im Internet. Demnach lief das Ganze wohl so ab: In Hongkong und den Vereinigten Arabischen Emiraten wurden Mobiltelefone aus gebrauchten Bauteilen zusammengesetzt, sauber gemacht und neu verpackt in die Niederlande verschickt. Aus Lagern in Deutschland wurden die Mogel-Handys dann auf Online-Marktplätzen in der gesamten EU verkauft. Insgesamt wohl mehr als 1 Million Handys führender Hersteller im Lauf der letzten 8 Jahre. Katrin Müller, Nachrichtenredaktion.
2: Außenminister Wadephul fordert von Russland ein Zeichen der Verhandlungsbereitschaft vor dem G20-Gipfel in den USA. Putin müsse beweisen, ob Russland wirklich zu Verhandlungen bereit sei, so Wadephul, zum Beispiel durch einen Waffenstillstand im Schwarzen Meer, der dringend benötigte Getreideexporte aus der Ukraine ermögliche. Ohne diese Exporte drohten laut Wadephul Hungersnöte und humanitäre Katastrophen.
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5: Hier kommt der Verkehrsüberblick. A2 Magdeburg Richtung Braunschweig zwischen Kreuz Magdeburg und Marienborn-Helmstedt Ost. 20 Kilometer Stau und mindestens 57 Minuten mehr einplanen. A3 von Frankfurt Richtung Köln zwischen Wiesbadener Kreuz und Itzstein. 8 Kilometer Stau mit einer Verzögerung von 51 Minuten. Auf der A61 Ludwigshafen Richtung Koblenz zwischen Gundersheim und Kreuz Alzey. 9 Kilometer Stau und knapp 46 Minuten zusätzlich. Gute Fahrt.
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5: In Deutschland bleibt es heute spannend. Im Osten strahlt die Sonne, im Westen dominieren viele Wolken. Die Höchstwerte erreichen warme 27 Grad. In der Nacht zieht sich bundesweit eine Wolkendecke über den Himmel. Morgen setzt sich der Spätsommer fort mit bis zu 29 Grad im Westen. Abends im Norden erste Regenschauer, der Wind weht mäßig aus Osten. Aktuell Leipzig am Augustusplatz 24 Grad, Wuppertal an der Schwebebahn ebenfalls 24 Grad, Frankfurt am Main am Römer 27 Grad.
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1: Ich bin Dirk Zeitler. Der Streit um die Pflegereform greift weiter um sich. Nicht nur in der Koalition sind die Maßnahmen umstritten. Auch die Landkreise stellen sich mittlerweile quer. Die Finanzprobleme der Pflegeversicherung dürften nicht auf Betroffene und Kommunen abgewälzt werden, heißt es vom Landkreistag.
2: Auf Betroffene und deren Angehörige kommt durch die Sparpläne der Bundesregierung einiges zu. Können diese nicht zahlen, müssen die Kommunen einspringen und diese sind ohnehin knapp bei Kasse. Die Pflegekasse müsse endlich wieder einen verlässlichen Anteil an den tatsächlichen Pflegekosten tragen, so der Präsident des Landkreistags Brötel. Der von der SPD geforderte Pflegedeckel könne da eine Lösung sein. Die Pflegeversicherung fordert dagegen, die Reform umzusetzen, denn bald sei das Geld schlichtweg alle. Tanja Wagner, Nachrichtenredaktion.
1: Der AfD-Politiker Ulrich Siegmund will Ministerpräsident von Sachsen-Anhalt werden. Nach seinem Sieg bei der Landtagswahl im Dezember hat er angekündigt, sich für das Amt des Ministerpräsidenten zur Wahl zu stellen. Das gab Siegmund nach einer Fraktionssitzung bekannt. Mit dieser Ankündigung macht der AfD-Politiker seinen Anspruch auf die Regierungsführung in Sachsen-Anhalt deutlich. Der September war in Deutschland ungewöhnlich warm und viel zu trocken. Nach vorläufigen Zahlen des Deutschen Wetterdienstes gehört er mit durchschnittlich 15,9 Grad zu den wärmsten Septembern seit Beginn der Messungen. Besonders im Südwesten fiel kaum Regen.
3: Am Rhein sieht man die Folgen längst. Weil das Wasser so niedrig ist, können Frachtschiffe nur noch deutlich weniger laden. Und das schadet der Wirtschaft. Und es gibt aktuell kaum Hoffnung, dass da von oben bald was runterkommt. Aber genau das braucht es. Damit sich die Lage wirklich entspannt, bräuchte es mehrere Tage lang großflächigen Regen. Experten rechnen damit, dass die Pegel noch 2 bis 3 Wochen sehr niedrig bleiben. Zoe Tessovali, Nachrichtenredaktion.
1: Deutschland macht Fortschritte im Bildungssystem und trotzdem fallen die Ergebnisse in Lesen, Mathe und Naturwissenschaften schwach aus. Das ist die widersprüchliche Botschaft des neuen OECD-Berichts zur Bildung. Bildungsministerin Prim zieht daraus ein klares Fazit: Wir sind nicht effektiv. Die CDU-Politikerin pocht auf Reform. Kinder früh fördern, Unterricht verbessern, Lesen als oberste Priorität.
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5: A2 Magdeburg Richtung Braunschweig. Zwischen Kreuz Magdeburg und Alsleben. 12 Kilometer Stau und mindestens 46 Minuten Verzögerung. Weiter geht's auf die A3. Oberhausen Richtung Köln. Hier hast du zwischen Mettmann und Leverkusen abladen 8 Kilometer Stau mit mindestens 46 Minuten extra. A44 Kassel Richtung Dortmund. Zwischen Kreuz Werl und Kreuz Dortmund Unna. 6 Kilometer Stau und ein Zeitverlust von mindestens 56 Minuten. Cool bleiben. Gute Fahrt.
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5: In Deutschland gibt der Spätsommer nochmal alles. Heute Nachmittag wird es bis zu 26 Grad warm. Besonders im Osten lacht die Sonne. Im Westen dominieren die Wolken, es bleibt aber trocken. Der Wind kommt mäßig aus dem Osten. Morgen startet mild mit 18 bis 23 Grad. Im Süden gibt's viel Sonnenschein, während im Westen Wolken auftauchen. Am Abend dann dort die ersten Schauer. Aktuell in Dresden an der Frauenkirche 23 Grad, in Essen am Baldeneysee 25 Grad und in Stuttgart am Schlossplatz 26 Grad.
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1: Ich bin Dirk Zeitler. Der Streit um die Pflegereform greift weiter um sich. Nicht nur in der Koalition sind die Maßnahmen umstritten. Auch die Landkreise stellen sich mittlerweile quer. Die Finanzprobleme der Pflegeversicherung dürften nicht auf Betroffene und Kommunen abgewälzt werden, heißt es vom Landkreistag.
2: Auf Betroffene und deren Angehörige kommt durch die Sparpläne der Bundesregierung einiges zu. Können diese nicht zahlen, müssen die Kommunen einspringen und diese sind ohnehin knapp bei Kasse. Die Pflegekasse müsse endlich wieder einen verlässlichen Anteil an den tatsächlichen Pflegekosten tragen, so der Präsident des Landkreistags Brötel. Der von der SPD geforderte Pflegedeckel könne da eine Lösung sein. Die Pflegeversicherung fordert dagegen, die Reform umzusetzen, denn bald sei das.
1: Ich bin Dirk Zeitler. Der Streit um die Pflegereform greift weiter um sich. Nicht nur in der Koalition sind die Maßnahmen umstritten. Auch die Landkreise stellen sich mittlerweile quer. Die Finanzprobleme der Pflegeversicherung dürften nicht auf Betroffene und Kommunen abgewälzt werden, heißt es vom Landkreistag.
2: Auf Betroffene und deren Angehörige kommt durch die Sparpläne der Bundesregierung einiges zu. Können diese nicht zahlen, müssen die Kommunen einspringen und diese sind ohnehin knapp bei Kasse. Die Pflegekasse müsse endlich wieder einen verlässlichen Anteil an den tatsächlichen Pflegekosten tragen, so der Präsident des Landkreistags Brötel. Der von der SPD geforderte Pflegedeckel könne da eine Lösung sein. Die Pflegeversicherung fordert dagegen, die Reform umzusetzen, denn bald sei das Geld schlichtweg alle. Tanja Wagner, Nachrichtenredaktion.
1: Der AfD-Politiker Ulrich Siegmund will Ministerpräsident von Sachsen-Anhalt werden. Nach seinem Sieg bei der Landtagswahl im Dezember hat er angekündigt, sich für das Amt des Ministerpräsidenten zur Wahl zu stellen. Das gab Siegmund nach einer Fraktionssitzung bekannt. Mit dieser Ankündigung macht der AfD-Politiker seinen Anspruch auf die Regierungsführung in Sachsen-Anhalt deutlich. Der September war in Deutschland ungewöhnlich warm und viel zu trocken. Nach vorläufigen Zahlen des Deutschen Wetterdienstes gehört er mit durchschnittlich 15,9 Grad zu den wärmsten Septembern seit Beginn der Messungen. Besonders im Südwesten fiel kaum Regen.
3: Am Rhein sieht man die Folgen längst. Weil das Wasser so niedrig ist, können Frachtschiffe nur noch deutlich weniger laden. Und das schadet der Wirtschaft. Und es gibt aktuell kaum Hoffnung, dass da von oben bald was runterkommt. Aber genau das braucht es. Damit sich die Lage wirklich entspannt, bräuchte es mehrere Tage lang großflächigen Regen. Experten rechnen damit, dass die Pegel noch 2 bis 3 Wochen sehr niedrig bleiben. Zoe Tassovali, Nachrichtenredaktion.
1: Deutschland macht Fortschritte im Bildungssystem und trotzdem fallen die Ergebnisse in Lesen, Mathe und Naturwissenschaften schwach aus. Das ist die widersprüchliche Botschaft des neuen OECD-Berichts zur Bildung. Bildungsministerin Prim zieht daraus ein klares Fazit: Wir sind nicht effektiv. Die CDU-Politikerin pocht auf Reform. Kinder früh fördern, Unterricht verbessern, Lesen als oberste Priorität.
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5: A1 Euskirchen Richtung Dortmund. Zwischen Frechen und Kreuz Leverkusen 14 Kilometer. Zeitverlust. A19 Dreieck Wittstock-Dosse Richtung Rostock. Zwischen Dreieck Wittstock-Dosse und Röbel 1 Kilometer. Zeitverlust 1 Stunde. A59 Dienstlaken Richtung Duisburg. Zwischen Duisburg, Althamborn und Duisburg-Deisern stockt es auf 4 Kilometern. A72 Hof Richtung Plauen. 3 Kilometer zwischen Dreieck Hochfranken und Pirk. 1 Stunde Verzögerung. Gute Fahrt.
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5: In Deutschland bleibt es heute im Westen stark bewölkt, während der Osten meist wolkenlos ist. Temperaturen liegen bei 23 bis 26 Grad. Heute Abend lockert sich die Bewölkung etwas auf. In der Mitte bleibt es jedoch wolkig. Die Nacht ist ruhig mit möglichen Nebelfeldern im Süden. Morgen Vormittag leicht bewölkt, mehr Sonne am Nachmittag. Aktuell in Dresden an der Semperoper 24 Grad, in Essen an der Zeche Zollverein 26 Grad und in Augsburg ein schöner Wert von 24 Grad.
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1: Ich bin Dirk Zeitler. Der Streit um die Pflegereform greift weiter um sich. Nicht nur in der Koalition sind die Maßnahmen umstritten. Auch die Landkreise stellen sich mittlerweile quer. Die Finanzprobleme der Pflegeversicherung dürften nicht auf Betroffene und Kommunen abgewälzt werden, heißt es vom Landkreistag.
2: Auf Betroffene und deren Angehörige kommt durch die Sparpläne der Bundesregierung einiges zu. Können diese nicht zahlen, müssen die Kommunen einspringen und diese sind ohnehin knapp bei Kasse. Die Pflegekasse müsse endlich wieder einen verlässlichen Anteil an den tatsächlichen Pflegekosten tragen, so der Präsident des Landkreistags Brötel. Der von der SPD geforderte Pflegedeckel könne da eine Lösung sein. Die Pflegeversicherung fordert dagegen, die Reform umzusetzen, denn bald sei das.
1: Ich bin Dirk Zeitler. Die AfD führt in Sachsen-Anhalt Gespräche mit dem BSW. Was AfD-Politiker Ulrich Siegmund im Wahlkampf noch ausschloss, soll nun Realität werden. Er möchte auch ohne eigene Mehrheit im Landtag Ministerpräsident werden. Im Dezember will er sich im Magdeburger Parlament zur Wahl stellen.
2: Eigentlich hatte Siegmund nur mit absoluter Mehrheit regieren wollen. Wie eine Regierung unter seiner Führung jetzt aussehen soll, sagte er nicht. Es gebe konstruktive Gespräche mit einer anderen Partei und einzelnen Abgeordneten, sagte der AfD-Spitzenkandidat. Das BSW schließt eine Koalition bisher aus. Aber wenn alles so läuft wie geplant, werde es eine stabile Regierung und keine klassische Minderheitsregierung geben, so Siegmund heute. Um ihn ins Amt zu heben, ist eine Mehrheit von 42 Stimmen nötig. Die AfD stellt im Magdeburger Landtag 39 Abgeordnete. Tanja Wagner, Nachrichtenredaktion.
1: Die Kritik an der umstrittenen Pflegereform weitet sich aus. Auch die deutschen Landkreise wandten sich gegen Sparpläne bei den Heimkosten und unterstützten SPD-Forderungen nach einem Pflegedeckel. Der Bund dürfe die Finanzprobleme der Pflegeversicherung nicht zulasten der Pflegebedürftigen und der Landkreise lösen, kritisierte der Präsident des Landkreistags Achim Brötel. Handykäuferinnen und Handykäufer in der ganzen EU werden wohl hinters Licht geführt. Kriminelle sollen im großen Stil Handys im Netz als Neuware verkauft haben, die aus alten Teilen zusammengesetzt wurden. Wegen des Verdachts auf millionenfachen Betrug führen Fahnder eine europaweit angelegte Razzia, auch in Deutschland.
3: Die Rede ist von einem Schaden für die betrogenen Verbraucherinnen und Verbraucher von mindestens 300 Millionen Euro. Im Visier der Ermittler ein Top-Anbieter für Handys im Internet. Demnach lief das Ganze wohl so ab. In Hongkong und den Vereinigten Arabischen Emiraten wurden Mobiltelefone aus gebrauchten Bauteilen zusammengesetzt, sauber gemacht und neu verpackt in die Niederlande verschickt. Aus Lagern in Deutschland wurden die Mogelhandys dann auf Online-Marktplätzen in der gesamten EU verkauft. Insgesamt wohl mehr als 1 Million Handys führender Hersteller im Lauf der letzten 8 Jahre. Katrin Müller, Nachrichtenredaktion.
1: Der September war in Deutschland ungewöhnlich warm und viel zu trocken. Nach vorläufigen Zahlen des Deutschen Wetterdienstes gehört er mit durchschnittlich 15,9 Grad zu den wärmsten Septembern seit Beginn der Messungen. Besonders im Südwesten fiel kaum Regen.
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6: A1 Euskirchen Richtung Dortmund, zwischen Frechen und Kreuz Leverkusen, 14 Kilometer Stau, mindestens 1 Stunde Zeitverlust. A5 Frankfurt Richtung Kassel, zwischen Ohmtal-Dreieck und Alsfeld-West, 3 Kilometer Stau, mindestens 41 Minuten Zeitverlust. A27 Bremen Richtung Bremerhaven, zwischen Bremen Industriehäfen und Bremen Nord, 3 Kilometer Stau, mindestens 45 Minuten Zeitverlust. Gute Fahrt.
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6: In Deutschland erwartet uns heute eine spannende Wetterlage. Im Westen dominieren dichte Schleierwolken, während es im Osten weitgehend klar bleibt. Bis zum Abend wechseln sich im Norden Wolken ab, während der Süden meist wolkenlos bleibt. Temperaturen bis zu 27 Grad im Westen. Morgen früh ist es freundlich, später mehr Wolken im Süden und Westen. Spätsommerlich mild. Aktuell am Maschsee in Hannover 27 Grad, an der Sparrenburg in Bielefeld 25 und in Nürnberg an der Kaiserburg 26 Grad.
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1: Ich bin Dirk Zeitler. Das Bundeskabinett berät morgen über die Vorlage der geplanten Rentenreform. Die Pläne sind heftig umstritten. Die SPD fordert einen Pflegekostendeckel und einen Ausgleich sozialer Ungerechtigkeiten. Pflege dürfe kein Armutsrisiko sein, heißt es in einer Erklärung der SPD-Spitzenfraktionen von Bund, Ländern und Europaparlament.
2: 4,4 Milliarden Euro werden bis Ende des Jahres fehlen, warnen die Pflegekassen. Um dort zu sparen, sollen unter anderem Pflegebedürftige und ihre Angehörigen künftig stärker belastet werden. Wer aber sein Leben lang gearbeitet und eingezahlt habe, müsse sich darauf verlassen können, gut versorgt zu sein, heißt es von der SPD. Die CDU lehnt Änderungen der Reform grundsätzlich ab, aber auch dort gibt es Stimmen, die das Vorhaben von Gesundheitsminister Linnemann kritisch sehen. Tanja Wagner, Nachrichtenredaktion.
1: Der AfD-Politiker Ulrich Siegmund hat angekündigt, sich in der Dezember-Sitzung des Magdeburger Landtags als Ministerpräsident zur Wahl zu stellen. Man sei weiterhin in konstruktiven Gesprächen mit anderen Landtagsfraktionen und mit einzelnen Abgeordneten anderer Fraktionen. Das sagte der AfD-Co-Fraktionschef. Siegmund hatte vor der Landtagswahl mehrfach ausgeschlossen, ohne eigene absolute Mehrheit zu regieren. Handykäuferinnen und Käufer in der ganzen Union wurden wohl hinters Licht geführt. Kriminelle sollen im großen Stil Handys im Netz als Neuware verkauft haben, die aus alten Teilen zusammengesetzt wurden. Wegen des Verdachts auf millionenfachen Betrug haben Fahnder eine europaweit angelegte Razzia durchgeführt, auch in Deutschland.
3: Im Visier der Ermittler ein Top-Anbieter für Handys im Internet. Demnach lief das Ganze wohl so ab: In Hongkong und den Vereinigten Arabischen Emiraten wurden Mobiltelefone aus gebrauchten Bauteilen zusammengesetzt, sauber gemacht und neu verpackt in die Niederlande verschickt. Aus Lagern in Deutschland wurden die Mogel-Handys dann auf Online-Marktplätzen in der gesamten EU verkauft. Insgesamt wohl mehr als 1 Million Handys führender Hersteller im Lauf der letzten 8 Jahre. Katrin Müller, Nachrichtenredaktion.
1: Deutschland bekommt einen zweiten Marinehafen an der Nordseeküste. Nach dpa-Informationen soll der neue Militärstandort im ostfriesischen Emden entstehen. Der bislang einzige Marinehafen an der Nordsee liegt in Wilhelmshaven. Der neue Marinehafen soll Liegeplätze für 7 Fregatten, 10 Minensucher und 10 Schlepper bieten.
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5: A70 von Schweinfurt-Werneck nach Bamberg zwischen Bamberghafen und Kreuz. Bamberg, Geisterfahrer in beiden Richtungen. A1 Osnabrück Richtung Bremen zwischen Dreieck Stur und Bremen-Arsten 6 Kilometer Stau. A6 Heil, Bronn Richtung Nürnberg zwischen Ilshofen-Wolpertshausen und Kreilsheim 4 Kilometer Stau, rechnet mit 39 Minuten. A8 Salzburg Richtung München zwischen Sfrasdorf und Rosenheim 6 Kilometer Stau, verliert mindestens 36 Minuten. Gute Fahrt!
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5: In Deutschland bleibt's spätsommerlich warm. Im Westen dominiert Bewölkung, während es im Osten und Süden meist klar ist. Temperaturen bis 28 Grad im Westen. Abends lockert sich die Wolkendecke etwas, bleibt jedoch im Norden und Westen dichter. Morgen hält sich im Süden anfangs Nebel, danach Sonne. Im Norden bleibt es wolkig. Morgen bis 27 Grad im Westen. Aktuell Hamburg an den Landungsbrücken 22 Grad, Bochum im Bermuda-Eck 25 Grad, Frankfurt am Mainufer 28 Grad.
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1: Ich bin Dirk Zeitler. Was AfD-Politiker Ulrich Siegmund im Wahlkampf noch ausschloss, soll nun Realität werden. Er möchte auch ohne eigene Mehrheit im Landtag Ministerpräsident werden. Im Dezember will er sich im Magdeburger Parlament zur Wahl stellen.
2: Eigentlich hatte Siegmund nur mit absoluter Mehrheit regieren wollen. Wie eine Regierung unter seiner Führung jetzt aussehen soll, sagte er nicht. Es gebe konstruktive Gespräche mit einer anderen Partei und einzelnen Abgeordneten, sagte der AfD-Spitzenkandidat. Das BSW schließt eine Koalition bisher aus. Aber wenn alles so läuft wie geplant, werde es eine stabile Regierung und keine klassische Minderheitsregierung geben, so Siegmund heute. Weitere Details könne er noch nicht geben. Tanja Wagner, Nachrichtenredaktion.
1: Finanzminister Klingbeil hofft auf eine schnelle Einigung der Koalition im Streit um eine Pflegereform. Wir wissen, dass wir Reformen in der Pflege brauchen, sagte der SPD-Chef. Klar sei aber auch, dass die Koalition kein reines Sparpaket beschließen dürfe. Bei der Pflege besteht Handlungsdruck, weil ohne ein gesetzliches Einschreiten im kommenden Jahr Beitragserhöhungen drohen. Hurricane Polo ist in Mexiko auf Land getroffen. Nach Angaben des Zivilschutzes gab es auf der Halbinsel Niederkalifornien Überschwemmungen, umgestürzte Bäume und Stromausfälle. Größere Schäden oder Tote wurden dort bislang nicht gemeldet.
3: Unter heftigem Regen schwankten die Baumkronen im Wind von Polo hin und her. Der Wirbelsturm erreichte mitten in der Nacht die Halbinsel im Nordwesten Mexikos. Trotz der starken Winde kam der Bundesstaat Baja California Sur nach Angaben der Behörden glimpfig davon. Über den Golf von Kalifornien zog Polo dann abgeschwächt weiter auf Sonora zu. Der Sturm war eine Woche lang vor der mexikanischen Pazifikküste unterwegs gewesen, zeitweise als gefährlicher Hurricane der höchsten Kategorie 5. Aus Mexiko-Stadt Andrea Sosa Cabrios.
1: Der September 2026 war ungewöhnlich warm, außergewöhnlich sonnig und extrem trocken. Das meldet der Deutsche Wetterdienst nach vorläufigen Auswertungen der Daten von rund 2000 Messstationen. Deutschlandweit werde der September wohl mit einer Mitteltemperatur von 15,9 Grad enden.
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1: Ich bin Dirk Zeitler. Das Bundeskabinett berät morgen über die Vorlage der geplanten Rentenreform. Die Pläne sind heftig umstritten. Die SPD fordert einen Pflegekostendeckel und einen Ausgleich sozialer Ungerechtigkeiten.
2: 4,4 Milliarden Euro werden bis Ende des Jahres fehlen, warnen die Pflegekassen. Um dort zu sparen, sollen unter anderem Pflegebedürftige und ihre Angehörigen künftig stärker belastet werden. Wer aber sein Leben lang gearbeitet und eingezahlt habe, müsse sich darauf verlassen können, gut versorgt zu sein, heißt es von der SPD. Sie fordert außerdem, dass neben der gesetzlichen auch die private Pflegeversicherung stärker in die Verantwortung genommen wird. Die CDU lehnt Änderungen der Reform grundsätzlich ab, aber auch dort gibt es Stimmen, die das Vorhaben von Gesundheitsminister Linnemann kritisch sehen. Tanja Wagner, Nachrichtenredaktion.
1: Was AfD-Politiker Ulrich Siegmund im Wahlkampf noch ausschloss, soll nun Realität werden. Er möchte auch ohne eigene Mehrheit im Landtag Ministerpräsident werden. Im Dezember will er sich im Magdeburger Parlament zur Wahl stellen. Wir sind weiterhin in konstruktiven Gesprächen mit einer anderen Landtagsfraktion und mit einzelnen anderen Abgeordneten dieses Landtags anderer Fraktionen, sagte der AfD-Co-Fraktionschef. Der September war in Deutschland ungewöhnlich warm und viel zu trocken. Nach vorläufigen Zahlen des Deutschen Wetterdienstes gehört er mit durchschnittlich 15,9 Grad zu den wärmsten Septembern seit Beginn der Messungen. Besonders im Südwesten fiel kaum Regen.
3: Am Rhein sieht man die Folgen längst. Weil das Wasser so niedrig ist, können Frachtschiffe nur noch deutlich weniger laden. Und das schadet der Wirtschaft. Und es gibt aktuell kaum Hoffnung, dass da von oben bald was runterkommt. Aber genau das braucht es. Damit sich die Lage wirklich entspannt, bräuchte es mehrere Tage lang großflächigen Regen. So ein paar kräftige Schauer reichen nicht mehr, weil der ausgetrocknete Boden nicht so viel Wasser auf einmal aufnehmen kann. Zoe Tassovali, Nachrichtenredaktion.
1: Deutschland bekommt einen zweiten Marinehafen an der Nordseeküste. Nach dpa-Information soll der neue Militärstandort im ostfriesischen Emden entstehen. Geplant sind Liegeplätze für 7 Fregatten, 10 Minensucher und 10 Schlepper. Der bislang einzige Marinehafen an der Nordsee liegt in Wilhelmshaven.
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1: Ich bin Uli Reitinger. Bei der Pflegereform ringt die Koalition weiter um einen Kompromiss. Eigentlich soll sie morgen ins Kabinett. SPD-Chef Lars Klingbeil sagt bei einem Termin in Mainz, ein reines Sparpaket darf es nicht geben.
2: Knackpunkt ist vor allem die Frage, wer bezahlt am Ende die Rechnung? Die SPD will Geld aus der privaten Pflegeversicherung ins gesetzliche System holen. Die Union hält das aber für rechtlich schwierig. Gleichzeitig will Gesundheitsminister Linnemann mehr als 5 Milliarden Euro vom Bund zurück, die die Pflegekassen während Corona ausgegeben haben. Und auch beim Pflegeheim gibt's Streit. Die SPD will die Kosten für Bewohner begrenzen, Linnemann lehnt das ab. Ob sich die Koalition bis zur Kabinettssitzung einigt, ist weiter offen. Zoe Tessovali, Nachrichtenredaktion.
1: Die letzte PISA-Studie hat deutschen Schülern ein schlechtes Zeugnis ausgestellt. Der OECD-Bericht Bildung auf einen Blick 2026 macht jetzt Hoffnung. Demnach gibt es deutliche Fortschritte im deutschen Bildungssystem.
3: Mittlerweile haben 4 von 10 der jungen Leute in Deutschland mindestens einen Hochschulabschluss und fast alle 3- bis 5-Jährigen besuchen einen Kindergarten. Wir sind gut vorangekommen, freut sich deshalb Bundesbildungsministerin Prien mit Blick auf den Bericht. Deutschland gebe vergleichsweise viel Geld pro Schüler für Bildung aus, nur oft nicht effektiv genug. Prien zufolge muss die Qualität des Unterrichts einfach besser werden. Als größtes Problem sehen die Experten dabei den Lehrermangel. Gleichzeitig arbeitet fast die Hälfte der ausgebildeten Lehrkräfte nicht in der Schule. Tanja Wagner, Nachrichtenredaktion.
1: Der AfD-Politiker Ulrich Siegmund hat angekündigt, sich in der Dezember-Sitzung des Landtags von Sachsen-Anhalt als Ministerpräsident zur Wahl zu stellen. Wir sind weiterhin in konstruktiven Gesprächen mit einer anderen Landtagsfraktion und mit einzelnen anderen Abgeordneten dieses Landtags anderer Fraktionen, sagte Siegmund. Wie am Ende das genau aussehen soll mit einer stabilen Mehrheit, das ist noch nicht klar. Der September 2026 war ungewöhnlich warm, außergewöhnlich sonnig und extrem trocken. Das meldet der Deutsche Wetterdienst nach vorläufigen Auswertungen der Daten von rund 2000 Messstationen. Zum Monatsende gab es darüber hinaus eine Wärmephase, die aus Sicht der Experten außergewöhnlich war, heißt es. Deutschlandweit werde der September 2026 wohl mit einer Mitteltemperatur von 15,9 Grad enden.
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1: Ich bin Uli Reitinger. Bei der Pflegereform ringt die Koalition weiter um einen Kompromiss. Eigentlich soll sie morgen ins Kabinett. SPD-Chef Lars Klingbeil sagt bei einem Termin in Mainz, ein reines Sparpaket darf es nicht geben.
2: Knackpunkt ist vor allem die Frage, wer bezahlt am Ende die Rechnung? Die SPD will Geld aus der privaten Pflegeversicherung ins gesetzliche System holen. Die Union hält das aber für rechtlich schwierig. Gleichzeitig will Gesundheitsminister Linnemann mehr als 5 Milliarden Euro vom Bund zurück, die die Pflegekassen während Corona ausgegeben haben. Und auch beim Pflegeheim gibt's Streit. Die SPD will die Kosten für Bewohner begrenzen, Linnemann lehnt das ab. Ob sich die Koalition bis zur Kabinettssitzung einigt, ist weiter offen. Zoe Tessovali, Nachrichtenredaktion.
1: Die letzte PISA-Studie hat deutschen Schülern ein schlechtes Zeugnis ausgestellt. Der OECD-Bericht Bildung auf einen Blick 2026 macht jetzt Hoffnung. Demnach gibt es deutliche Fortschritte im deutschen Bildungssystem.
3: Mittlerweile haben 4 von 10 der jungen Leute in Deutschland mindestens einen Hochschulabschluss und fast alle 3- bis 5-Jährigen besuchen einen Kindergarten. Wir sind gut vorangekommen, freut sich deshalb Bundesbildungsministerin Prien mit Blick auf den Bericht. Deutschland gebe vergleichsweise viel Geld pro Schüler für Bildung aus, nur oft nicht effektiv genug. Prien zufolge muss die Qualität des Unterrichts einfach besser werden. Als größtes Problem sehen die Experten dabei den Lehrermangel. Gleichzeitig arbeitet fast die Hälfte der ausgebildeten Lehrkräfte nicht in der Schule. Tanja Wagner, Nachrichtenredaktion.
1: Der AfD-Politiker Ulrich Siegmund hat angekündigt, sich in der Dezember-Sitzung des Landtags von Sachsen-Anhalt als Ministerpräsident zur Wahl zu stellen. Wir sind weiterhin in konstruktiven Gesprächen mit einer anderen Landtagsfraktion und mit einzelnen anderen Abgeordneten dieses Landtags anderer Fraktionen, sagte Siegmund. Wie am Ende das genau aussehen soll mit einer stabilen Mehrheit, das ist noch nicht klar. Der September 2026 war ungewöhnlich warm, außergewöhnlich sonnig und extrem trocken. Das meldet der Deutsche Wetterdienst nach vorläufigen Auswertungen der Daten von rund 2000 Messstationen. Zum Monatsende gab es darüber hinaus eine Wärmephase, die aus Sicht der Experten außergewöhnlich war, heißt es. Deutschlandweit werde der September 2026 wohl mit einer Mitteltemperatur von 15,9 Grad enden.
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1: Ich bin Uli Reitinger. Bei der Pflegereform ringt die Koalition weiter um einen Kompromiss. Eigentlich soll sie morgen ins Kabinett. SPD-Chef Lars Klingbeil sagt bei einem Termin in Mainz, ein reines Sparpaket darf es nicht geben.
2: Knackpunkt ist vor allem die Frage, wer bezahlt am Ende die Rechnung? Die SPD will Geld aus der privaten Pflegeversicherung ins gesetzliche System holen. Die Union hält das aber für rechtlich schwierig. Gleichzeitig will Gesundheitsminister Linnemann mehr als 5 Milliarden Euro vom Bund zurück, die die Pflegekassen während Corona ausgegeben haben. Und auch beim Pflegeheim gibt's Streit. Die SPD will die Kosten für Bewohner begrenzen, Linnemann lehnt das ab. Ob sich die Koalition bis zur Kabinettssitzung einigt, ist weiter offen. Zoe Tassovali, Nachrichtenredaktion.
1: Die letzte PISA-Studie hat deutschen Schülern ein schlechtes Zeugnis ausgestellt. Der OECD-Bericht Bildung auf einen Blick 2026 macht jetzt Hoffnung. Demnach gibt es deutliche Fortschritte im deutschen Bildungssystem.
3: Mittlerweile haben 4 von 10 der jungen Leute in Deutschland mindestens einen Hochschulabschluss und fast alle 3- bis 5-Jährigen besuchen einen Kindergarten. Wir sind gut vorangekommen, freut sich deshalb Bundesbildungsministerin Prien mit Blick auf den Bericht. Deutschland gebe vergleichsweise viel Geld pro Schüler für Bildung aus, nur oft nicht effektiv genug. Prien zufolge muss die Qualität des Unterrichts einfach besser werden. Als größtes Problem sehen die Experten dabei den Lehrermangel. Gleichzeitig arbeitet fast die Hälfte der ausgebildeten Lehrkräfte nicht in der Schule. Tanja Wagner, Nachrichtenredaktion.
1: Der AfD-Politiker Ulrich Siegmund hat angekündigt, sich in der Dezember-Sitzung des Landtags von Sachsen-Anhalt als Ministerpräsident zur Wahl zu stellen. Wir sind weiterhin in konstruktiven Gesprächen mit einer anderen Landtagsfraktion und mit einzelnen anderen Abgeordneten dieses Landtags anderer Fraktionen, sagte Siegmund. Wie am Ende das genau aussehen soll mit einer stabilen Mehrheit, das ist noch nicht klar. Der September 2026 war ungewöhnlich warm, außergewöhnlich sonnig und extrem trocken. Das meldet der Deutsche Wetterdienst nach vorläufigen Auswertungen der Daten von rund 2000 Messstationen. Zum Monatsende gab es darüber hinaus eine Wärmephase, die aus Sicht der Experten außergewöhnlich war, heißt es. Deutschlandweit werde der September 2026 wohl mit einer Mitteltemperatur von 15,9 Grad enden.
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1: Ich bin Uli Reitinger. Die Bundesregierung will heute eigentlich die geplante Pflegereform auf den Weg bringen. Aber offenbar dauern die Verhandlungen über zentrale, strittige Punkte immer noch an. Damit ist weiter unklar, ob die Pläne heute wirklich im Kabinett beraten werden. Bei der Pflege besteht Handlungsdruck, weil ohne ein gesetzliches Einschreiten im kommenden Jahr Beitragserhöhungen drohen. Die SPD kritisiert die bisherigen Reformpläne aber als reines Kürzungspaket. US-Präsident Trump hat sich in Washington mit den Bossen der KI-Unternehmen getroffen. Die hatten ja selbst vor den Risiken der künstlichen Intelligenz gewarnt. Aber Trump will die Aufsicht über die Technologie ihren US-Entwicklern selbst überlassen. Ihre Unternehmen stehen auf dem Spiel, wenn etwas schief geht, sagte der Präsident.
2: Wer immer das Rennen um SI gewinnt, SI nennen wir das jetzt, super, denn der alte Name klingt wie ein Fake-Wort. Wer auch immer bei SI gewinnt, siegt auf der ganzen Linie.
1: Zuletzt hatten eigenständige Hacking-Attacken durch KI-Modelle die Sorgen um Gefahren künstlicher Intelligenz hochkochen lassen. Handykäuferinnen und Käufer in der ganzen EU sind Opfer eines groß angelegten Betrugs geworden. Kriminelle sollen Mobiltelefone im Netz als Neuware verkauft haben, die aus alten Teilen zusammengesetzt wurden. In dem Zusammenhang gab es an diesem Dienstag eine europaweite Großrazzia mit rund 160 Durchsuchungen in Deutschland und in 18 weiteren Ländern.
3: Die Rede ist von einem Schaden für die betrogenen Verbraucherinnen und Verbraucher von mindestens 300 Millionen Euro. Im Visier der Ermittler ein Top-Anbieter für Handys im Internet. Demnach lief das Ganze wohl so ab. In Hongkong und den Vereinigten Arabischen Emiraten wurden Mobiltelefone aus gebrauchten Bauteilen zusammengesetzt, sauber gemacht und neu verpackt in die Niederlande verschickt. Aus Lagern in Deutschland wurden die Mogelhandys dann auf Online-Marktplätzen in der gesamten EU verkauft. Katrin Müller, Nachrichtenredaktion.
1: Immer weniger Kinder besuchen eine Kita. Laut Statistischem Bundesamt sank die Zahl der dort betreuten Kinder unter 3 Jahren um 5,6%. Verglichen wurden die Stichtage 1. März 2025 und 2026. Damit nahm die Zahl der unter 3-Jährigen in Kindertagesbetreuung im 3. Jahr in Folge ab. Seit dem bisherigen Höchststand im Jahr 2023 ging die Zahl um fast 12% zurück. Hauptgrund sind die sinkenden Geburtenzahlen. Es gibt einfach weniger Kinder unter 3 Jahren.
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1: Ich bin Uli Reitinger. Union und SPD ringen weiter um Details der geplanten Pflegereform. Der Gesetzentwurf soll in wenigen Stunden vom Kabinett auf den Weg gebracht werden.